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1: Einst war er das geistige Zentrum der Gruppe Genesis, als diese noch der Sparte Kunstrock zugeordnet wurde. Peter Gabriel, Songschreiber und Frontmann mit unverwechselbarer Stimme. 1975 verließ er die Gruppe. Seine Soloalben stießen auf regen Zuspruch, doch der ganz große Erfolg blieb zunächst aus. Das änderte sich 1986.
2: Gabriel, here it is.
1: Sein fünftes Studioalbum produzierte er mit Unterstützung des kanadischen Starproduzenten Daniel Lanois. Ein massentaugliches Werk mit poppigen Klängen. Die Platte heißt So und enthält auch Gabriels ersten Nummer-1-Hit in den Singlecharts. Sledgehammer erreicht Mitte Juli die Spitze in den USA.
3: Sledgehammer was obviously a big track from that record and
1: Sledgehammer ist einer der großen Tracks auf dem Album, meint Gabriel. Es ist meine Hommage an jene Musik, mit der ich in den 60er Jahren aufgewachsen bin, Soul und Blues.
3: Loved Soul Music, Blues Music.
1: Auch das Video sorgt für Furore und wird mit Preisen überhäuft. Mit verblüffenden Effekten zeigt es zu Anfang eine Reise durch den menschlichen Körper, mit Blut und anderen Flüssigkeiten. Sledgehammer, Vorschlaghammer, ein Song voll sexueller Anspielungen. Hier ist Peter Gabriel aus seinem Album So.

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1: Und dann haben sich James und Lars ans Werk gemacht, haben erstmal Demos gesammelt und Songskizzen von ihren ganzen Bandkollegen eingesammelt, wie sie das eigentlich immer machen. Und darunter befand sich dann auch eine Riffaufnahme von Gitarrist Kirk Hammett, die nicht nur zum Grundstein für Enter Sandman werden sollte, sondern tatsächlich richtungsweisend für das gesamte Album. Und auch die Wahl des Produzenten damals, die zeugte schon von einem Wandel im Hause von Metallica, denn während man in den 80ern noch so eine wirklich, muss man sagen, offene Feindschaft zum Glam-Metal auslebte, sorgte dann doch der volle und satte Sound des 89er Motley Crue-Albums Dr. Feelgood für Begeisterung und führte dann tatsächlich zur Zusammenarbeit mit Bob Rock. Und auch wenn es etwas Zeit bedurfte, bis Metallica dann externe Mitsprache an ihrer Musik duldeten, war Bob Rocks Einfluss auf das Album und nicht zuletzt auf die gesamte Band schon echt enorm.
2: Ja, genau. Er munterte sie beispielsweise, ihre Spuren nicht mehr getrennt und nacheinander, sondern gemeinsam im gleichen Raum aufzunehmen. Außerdem stärkte er den Bassisten und, muss man so sagen, New Guy Forever, Jason Newsted, der wirklich gelitten hat in dieser Band.
1: Ja.
2: Und dessen Spiel auf der Vorgängerplatte And Justice for All an den Rand der Unhörbarkeit runtergeregelt wurde.
1: Also er war ja eigentlich, also es gab ja Witze, ob er überhaupt dabei war bei den Aufnahmen zum Album, ne? Weil man den Bass eigentlich überhaupt nicht mehr hört.
2: Genau, aber der aus Bob Rocks Mitarbeit resultierende typische satte, fette Sound, der steht bis heute exemplarisch sowohl für den Sound der Band, aber auch generell für diesen typisch amerikanischen Produktionsstil im Rock und Metal. Also wenn man sich heute, weiß ich nicht, Five Finger Death Punch anhört oder solche Geschichten, das ist so dieser typische amerikanische Produktionsstil, der auf dieser Platte irgendwie begründet wurde, muss man eigentlich sagen.
1: Ja, auf jeden Fall.

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2: Ich bin Gisa Weber. Tränen, Trauer, Fassungslosigkeit. Deutschland ist bei der Fußball-WM bereits im 16. Finale ausgeschieden. Gegen Paraguay verlor die DFB-11 nach einem 1:1 nach Verlängerung dramatischem Elfmeterschießen. Neben Paraguay hat auch Brasilien nach einem Sieg gegen Japan das Achtelfinale erreicht. Die tödlichen Schüsse in Stade haben wohl einen Sorgerechtsstreit als Hintergrund. Davon gehen die Ermittler aus. 6 Menschen wurden getötet. Der mutmaßliche Täter soll mit einigen von ihnen einen Termin in der Jugendhilfeeinrichtung, in der die Tat stattfand, gehabt haben. Der 45-Jährige wurde festgenommen. Der letzte Tag mit Tankrabatt läuft. Ab Mitternacht ist die umstrittene Entlastung an den Tankstellen Geschichte. Über einen Ersatz an Entlastungen nach dem Ende des Tankrabatts wurde lange diskutiert. Beschlossen wurde aber nichts. Einzig die 12-Uhr-Regel für Preiserhöhungen an den Tankstellen gilt noch. Deutschland diskutiert, wie man sich besser gegen extreme Hitze wie am Wochenende wappnen kann. Die Grünen fordern etwa Klimaanlagen für Krankenhäuser und Schulen. Geld dafür ist auch da, sagt Bundesumweltminister Schneider. Er fordert von den Ländern und Kommunen, die Milliarden aus dem Sondervermögen einzusetzen. Viele Klamotten und Schuhe beim Online-Händler Shein sind offenbar stark mit Chemikalien belastet. Die Deutsche Umwelthilfe hat in einer Analyse herausgefunden, dass unter anderem eine Kapuzenjacke für Jugendliche Grenzwerte zum Teil um das 12.000-fache überschreitet. Die DUH fordert Shein dazu auf, die Sachen von der Plattform zu nehmen.
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1: Die US-amerikanische Band Soundgarden gründete sich einst im Herzen des Grunge in Seattle. Dennoch wehren sich die Musiker heute wie damals gegen jegliches Etikett. Sänger Chris Cornell meint dazu, Grunge war immer eine Konstruktion, eine Erfindung der britischen Presse. Wir waren immer Teil eines größeren Panoramas, Teil der Post-Punk- und Indie-Szene. Die gab es überall, bei uns, in den Staaten, in Kanada, Großbritannien und Australien. Soundgarden, der Bandname geht zurück auf eine Klangskulptur des Soundgarden. Sie steht auf dem Gelände der Nationalen Ozean- und Wetterbehörde in Seattle. Zur Erinnerung, mit Black Hole Sun lieferten Soundgarden den Sommer-Rock Hit des Jahres 1994. Black Hole Sun, won't you come? 1997 gab die Band überraschend ihre Auflösung bekannt, 2010 nicht weniger überraschend ihre Neugründung und 2012 kam dann ein brandneues Studioalbum in die Geschäfte. Ein halbes Jahr zuvor erschien der erste neue Song seit 16 Jahren, Live to Rise, aus dem Soundtrack zum Actionfilm The Avengers. Auf dem neuen Album ist der Song nicht enthalten. Die Band veröffentlichte ihn nur als Download. Wer ihn dennoch auf CD haben will, sollte sich den Film-Soundtrack mit vielen anderen Interpreten kaufen. Aus dem Jahr 2012 das große Comeback für Soundgarden, Live to Rise.

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2: Dumm gelaufen, könnte man sagen, wenn ein Künstler erst nach dem Tod Erfolge feiert, die ihm zu Lebzeiten vergönnt waren. Otis Redding ist einer von diesen Künstlern, dem dieses Schicksal widerfuhr. Und trotzdem oder gerade deshalb hat Redding ein musikalisches Erbe hinterlassen, das im Bereich der Soul-Musik unerreicht bleiben dürfte. Nachdem Redding schon früh in afroamerikanischen Kirchen

0: und in Gesangsdarbietungen auf der Highschool für Aufsehen sorgte, arbeitete er ab 1960, da war er gerade einmal 19 Jahre alt, mit Johnny Jenkins zusammen. Ein bisschen Banderfahrung sammeln und gemeinsam mit ihm musizieren, so lassen sich die ersten Jahre schnell zusammenfassen. Der Durchbruch zur eigenen Solokarriere sollte erst im Herbst 62 erfolgen. Das selbstkomponierte These Arms of Mine wurde in Windeseile aufgenommen und entwickelte sich zu Reddings erstem Hit.
1: These Arms of Mine.
0: Viel Popularität erlangte Redding, als er 67 beim Monterey Pop Festival auftrat. Er erlebte hier auch, wie ihm plötzlich ein breites und vor allem weißes Publikum zujubelte. Doch 1967 sollte dann auch das Schicksalsjahr des Soul-Sängers werden. Auf dem Flug von einem TV-Auftritt zu einem Konzert stürzte die Maschine in Madison ab. Otis Redding überlebte den Absturz nicht. Seine erst wenige Tage zuvor aufgenommene Single Sitting on the Dock of the Bay wurde Anfang 1968 veröffentlicht und erreichte als einziger seiner Songs Platz 1 der Popcharts. Ein Jahr später wurde Redding sogar noch posthum mit einem Grammy Award ausgezeichnet. Nach seinem Tod wurden zahlreiche weitere Singles und Alben veröffentlicht, doch an den Erfolg von Sitting on the Dock of the Bay konnte kein Song mehr heranreichen. Deswegen jetzt hier der größte Hit von Otis Redding aus dem Jahr 1968.

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3: Ich bin Gisa Weber. Schönen guten Morgen. Deutschland ist raus. Bei der Fußball-Weltmeisterschaft in Nordamerika ist die DFB-Elf an Paraguay gescheitert. 1:1 stand es nach der regulären Spielzeit und Verlängerung. Mit dem Elfmeterschießen kam dann das Aus im 16. Finale. Weiter ins Achtelfinale geschafft hat es neben Paraguay auch Brasilien mit einem 2:1 gegen Japan. Ein Sorgerechtsstreit ist offenbar der Hintergrund der tödlichen Schüsse im niedersächsischen Stade. Das Kind des 45-jährigen Verdächtigen war zusammen mit der Mutter in der Jugendeinrichtung untergebracht, in der die Schüsse fielen. Bei den 6 Toten handelt es sich um Mitarbeiter von Jugendhilfe und Jugendamt. Der letzte Tag mit Tankrabatt läuft. Ab Mitternacht ist die umstrittene Entlastung an den Tankstellen Geschichte. Über einen Ersatz an Entlastungen nach dem Ende des Tankrabatts wurde lange diskutiert. Beschlossen wurde aber nichts. Einzig die 12-Uhr-Regel für Preiserhöhungen an den Tankstellen gilt noch. Die Obstbauern in Deutschland können sich wohl auf eine der besten Kirschernten seit Jahren freuen. Aktuell sieht es nach gut 50.000 Tonnen aus, so das Statistische Bundesamt. Das ist deutlich mehr als der langjährige Schnitt. In Baden-Württemberg werden die meisten Süßkirschen angebaut. Bei den Sauerkirschen ist es Rheinland-Pfalz.
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1: Regisseur Rob Reiner inszenierte sein Filmdebüt weitgehend ohne Drehbuch. Die meisten Szenen für This is Spinal Tap wurden improvisiert. 82 Minuten lang ist die offizielle Kinofassung. Die DVD enthält eine weitere Stunde Filmmaterial. Auf Bootleg-Produktionen werden gar 10 Stunden einer angeblich ungeschnittenen Rohfassung angeboten. Nachttalker David Letterman hielt die legale Version in die Kamera.
2: Back in the 1980s, our next guest were the subject of a documentary entitled This is Spinal Tap, and now that classic film, the funniest film ever made about rock and roll, is being re-released in selected movie theaters and on a special edition DVD. Ladies and gentlemen, here they are, Spinal Tap.
1: Je mehr sich der Film zum Kultobjekt verselbstständigte, umso öfter kamen die drei musizierenden Schauspieler zu Auftritten vor echtem Publikum zusammen. Zur denkwürdigen Reunion war es schon 1992 gekommen, mit einem rauschenden Fest in der Royal Albert Hall in London. Im April selben Jahres spielten sie beim Freddie Mercury Gedenkkonzert im Wembley Stadion.
3: Well, Freddie Mercury was undoubtedly a very great performer and he must have influenced many of the artists performing here today. Here with Spinal Tap.
1: Und wenn sie nicht gestorben sind, dann spielen sie noch morgen und übermorgen und überübermorgen und so weiter. Und immer mit der unvermeidlichen Botschaft an die Fans: dreht euren Luftgitarrenverstärker auf Stufe 11.

0: US-amerikanische Metalband Avenged Sevenfold. Und da schauen wir uns einen Song an, der zu Recht einer der erfolgreichsten der Bandgeschichte ist. Hail to the King hat ja auch wirklich alles, was ein guter Metal-Song braucht. Also die Stimme von Frontsänger M. Shadows, ein mystischer Text über Könige und Macht und natürlich das epische Gitarrensolo. 2013, da sah die Musikwelt noch wirklich anders aus. Über 10 Jahre ist das her. Streaming stand da noch in den Kinderschuhen und Vorbestellungen waren total wichtig, um zum Release auch direkt in die Charts einsteigen zu können. Also mussten die Fans, na klar, schon vor der Veröffentlichung gelockt werden.
1: Ja, vollkommen richtig. Und da kommt unser heutiger Song ins Spiel. Namensgeber des Albums und gleichzeitig auch Leadsingle. Wer sich nämlich schon vorher die Limited Edition des Langspielers gesichert hatte, konnte den Song schon vorher downloaden und vor allen anderen hören. Das war ja damals wirklich so ein Ding, ne? Wo man noch mit MP3-Player irgendwie im Schulbus saß und so weiter. Das war schon eine coole Zeit irgendwie. Und live gab es vor allem den Song auch schon vorher zu hören. Auf dem Rock USA Festival in Oshkosh, Wisconsin, wurde er nämlich schon am 17. Juli, also über einen Monat vor Album-Release, das erste Mal von Avenged Sevenfold gespielt.
0: Die breite Masse hat den Song auch direkt abgefeiert, vielleicht auch, weil er sich von den Songs zuvor eben abgehoben hat. Die meisten Fans fanden den Song eben super, die Hardcore-Fans sahen ihn aber eher als Sellout und ja, glatt gebügelt im Vergleich zu den früheren Liedern. Ist ja immer so, ne? Die einen, die es total lieben und die anderen, die es dann doch irgendwie zu weich finden. Das war aber auch die Intention der Band tatsächlich, als sie ihr 6. Studioalbum aufgezeichnet haben. Einen simpleren, direkteren Sound zu erschaffen, der von den klassischen Heavy-Metal-Bands der 70er und 80er Jahre inspiriert ist.

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1: Ich bin Gisa Weber. Schönen guten Morgen. Tränen, Trauer, Fassungslosigkeit. Deutschland ist bei der Fußball-WM bereits im 16. Finale ausgeschieden. Gegen Paraguay verlor die DFB-11 nach einem 1:1 nach Verlängerung dramatischem Elfmeterschießen. Neben Paraguay hat auch Brasilien nach einem Sieg gegen Japan das Achtelfinale erreicht. Die tödlichen Schüsse in Stade haben wohl einen Sorgerechtsstreit als Hintergrund. Davon gehen die Ermittler aus. 6 Menschen wurden getötet. Der mutmaßliche Täter soll mit einigen von ihnen einen Termin in der Jugendhilfeeinrichtung, in der die Tat stattfand, gehabt haben. Der 45-Jährige wurde festgenommen. Der letzte Tag mit Tankrabatt läuft. Ab Mitternacht ist die umstrittene Entlastung an den Tankstellen Geschichte. Über einen Ersatz an Entlastungen nach dem Ende des Tankrabatts wurde lange diskutiert. Beschlossen wurde aber nichts. Einzig die 12-Uhr-Regel für Preiserhöhungen an den Tankstellen gilt noch. Viele Klamotten und Schuhe beim Online-Händler Shein sind offenbar stark mit Chemikalien belastet. Die Deutsche Umwelthilfe hat in einer Analyse herausgefunden, dass unter anderem eine Kapuzenjacke für Jugendliche Grenzwerte zum Teil um das 12.000-fache überschreitet. Die DUH fordert Shein dazu auf, die Sachen von der Plattform zu nehmen.
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2: Jetzt sehe ich mich wieder in meinem Kinder- und Jugendzimmer sitzen mit der Kassette im Kassettendeck. Finger auf der Aufnahmetaste und dann habe ich darauf gewartet, dass diese Nummer kommt. Kann mich noch dran erinnern tatsächlich.
3: Um sie mitzuschneiden. Ja. Warst du gut? Also hast du es immer gut abgepasst? Warst du so ein Sekundenaufnehmer?
2: Ja, ich habe es im Großen und Ganzen war ich relativ, glaube ich, gut da drin, nur waren da doch so ein paar Moderatorinnen und Moderatoren dabei, die haben also wirklich gnadenlos in alles reingequatscht.
3: Ja. Deswegen hören wir jetzt auf zu sabbeln, Damit ihr genießen könnt, auch wenn ihr wahrscheinlich nicht mit der Kassette mitschneidet. Why Can't This Be Love von Van Halen.

0: Warriors of the World United mit Manowar geht's in diesem Dienstag schön laut hier bei Radio Bob mit Saskia, mit Carsten und du warst auch laut, hast dich laut geärgert, weil es schwierig bis unmöglich war, Karten zu organisieren für Blink 182.
1: Ja, die waren ratzfatz recht schnell weg und auch im Vorfeld gab's beim Ticket Presale für die Fans, also beim Fan-Presale so ein bisschen Komplikationen, weil der Code nicht funktioniert hat. Das ist dann schon sehr ärgerlich. Und es ist ja nur ein Konzert, was sie bekannt gegeben haben mit Billy Talent im nächsten Jahr im Juni in Berlin. Ich habe leider keine Tickets, aber für Rock am Ring gibt es ja noch ein paar Karten und für Rock im Park.
0: Ja, und da sind sie ja, der umjubelte Headliner. Wir präsentieren euch Rock am Ring. Macht euch mal die Karten klar auf radiobob.de. Also da könnt ihr sie auf jeden Fall schon mal sehen. Nicht? Blink 182. Hier sind sie jetzt für euch mit What's My Age Again bei Radio Bob.

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0: Wann hast du das letzte Mal Scrabble gespielt?
1: Ja, noch nie in meinem ganzen Leben.
0: Ach so,
1: glaube ich.
0: Ja gut, dann wärst du auf diesen genialen Bandnamen nicht gekommen, denn die haben gescrabbelt und tja, dann haben sie irgendwann Foghat gelegt. Nebelhut gibt es weder im Englischen noch im Deutschen, aber sie haben gesagt, cooler Bandname und ich glaube, seitdem ist das auch erlaubt bei Scrabble, ganz offiziell.
1: Die waren noch bekifft, kannst du mir doch sagen, was du willst, als die gescrabbelt haben.
0: Könnte
1: aber
0: sein.
1: Ja. So kommen unter anderem Bandnamen zusammen. Nickelback heißen ja so, weil Mike Kroeger bei seinem Job bei Starbucks immer einen Nickel zurückbekommen hat. Nee, zurückgeben musste. Und ja, hat er immer gesagt, hier ist your Nickelback.
0: Ja.
1: Und deswegen heißen die so.
0: Ja, der Wechselgeldmann. Und da freuen wir uns ja auf neue Musik. Die große Frage bleibt ja im Moment immer noch, wann?
1: Also angeblich ist alles fertig. Auch da hat Mike Kroeger schon aus dem Nähkästchen geplaudert und gesagt, das Album ist so gut wie im Kasten. Das ist auch schon ein paar Wochen her. Mhm. Aber es dauert wahrscheinlich dann doch ein kleines bisschen länger, bis eine Platte gepresst und fertig ist.
0: Ja, aber da kommt was von Nickelback. Wir haben sie jetzt hier mit Lullaby. Schönen Dienstag mit Bobs Morgen. Hier sind Saskia und Carsten. Hi.

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0: Sie ist der bereits dritte Vorgeschmack auf sein anstehendes Album Ein Lächeln im Gesicht. Sein erstes Solowerk seit 12 Jahren, das dann am 4. September erscheinen wird.
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0: Heute vor genau 49 Jahren veröffentlichte Marvel Comics das erste Comicbuch über die Band Kiss. Jedes Bandmitglied ließ sich dafür Blut abnehmen, das dann unter die rote Farbe für den Druck gemischt wurde.
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0: Licht und Schatten liegen so nah beieinander.
2: Ja.
0: Du weißt ja, dass ich sehr gerne Paprika esse und mir auch jeden Tag mein kleines Gemüsetütchen fertig mache. Und ich hatte so einen tollen Moment gestern, als ich meine Paprika für heute geschnitten habe. Ich habe sie aufgeschnitten und es war kein Grips drin, also kein Kerngehäuse. Es war einfach leer. Ich musste nichts sauber machen bei der Paprika.
2: Sensationell.
0: Ne? Wie ein Sechser im Lotto. Dummerweise schmeckt sie wie Scheiße.
2: Ja. Wahrscheinlich, das ist drin schon alles weggegammelt. Deshalb war das wahrscheinlich nicht da.
0: Na, ist komplett geschmacklos einfach. Also brauchst du einen Grips, damit Geschmack entwickelt werden kann?
2: Ja, vermutlich. Ich meine, es ist wie eine Kaffeebohne. Stell dir vor, die wäre leer. Ganz ehrlich, wo soll der Geschmack herkommen?
0: Ja, also, Kaffee schmeckt hoffentlich, den holen wir uns jetzt gleich. Und dazu gibt es Skindred mit Can I Get It.

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0: Der Erfinder des Kölschrock, das war ein Bab mit verdammt lang her. Hier bei Radio Bob am Dienstag mit Saskia, mit Carsten und die feiern ein halbes Jahrhundert. Und der Mann hinter Bab, Wolfgang Niedecken, der kann das noch gar nicht so richtig fassen, wie er uns verraten hat.
1: Wenn man das für sich selber so sinken lässt und da ernsthaft drüber nachdenkt, kann man eigentlich nur in Demut versinken. Das ist unglaublich, dass uns das wirklich passiert ist. Also, dass man 50 Jahre lang völlig selbstbestimmt sein Ding machen kann, inklusive Höhen und Tiefen, und dass man davon leben kann, dass man davon gut leben kann, dass man es nicht verbiegen muss, und die Leute sind uns treu geblieben. Also so eine ganz treue Fangemeinde, das darf man nicht unterschätzen.
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0: Take it like a man, Bachmann Turn Overdrive hier bei Radio Bob am Dienstagmorgen mit Saskia, mit Carsten, und wir drehen jetzt die Uhr zurück, und zwar genau 45 Jahre. Da hat es in unseren Wohnzimmern abends, ich glaube Viertel vor zehn müsste es gewesen sein, zum ersten Mal.
1: So spät.
0: So, ja, so spät hat das angefangen. So geklungen hier.
1: Dallas.
0: Ja.
1: Ging an den Start bei uns in Deutschland. Weißt du noch, wo du warst, als JR angeschossen wurde?
0: Ja klar, vom Fernseher.
1: Bobby Ewing auf einmal wieder unter der Dusche stand, ja. Und es war alles nur ein Traum.
0: Ja, da war ich erschrocken. Aber auch da war ich natürlich vom Fernseher. Die Sendung, die hat mich damals wirklich fasziniert. Da muss ich absolut sagen, das war ja auch so die erste Daily Soap, die überhaupt auch, ja, im deutschen Fernsehen lief.
1: Eine absolute Kultsendung. Und genau darüber quatschen wir heute, über die ganzen alten, coolen Fernsehserien, die man geguckt hat. Trio mit vier Fäusten,
0: ja,
1: ich natürlich.
0: Ja, Alf, absolut, ja, ja.
1: Keine Frage. Oder, ja, auch die kleine Schwester von Dallas, Denver Clan.
0: Ja.
1: Oder wie das hieß, ne?
0: Ja, ja, Denver Clan. Ja, lief dann im ZDF immer um 21 Uhr am Mittwochabend, wenn ich mich recht erinnere. Dallas lief ja am Dienstag. Ja.
1: Aha.
0: Ja, ja, ja.
1: So ist es. Was sind die Serien, die ihr früher geguckt habt und euch vielleicht auch noch dran erinnern könnt, wann genau sie liefen, verratet es uns über die MyBob-App gerne mit einer Sprachnachricht.

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1: Ich bin Cornelius Dreger. Schönen guten Morgen. Tränen, Trauer, Fassungslosigkeit. Deutschland ist bei der Fußball-WM bereits im 16. Finale ausgeschieden. Gegen Paraguay verlor die DFB-Elf nach einem 1:1 nach Verlängerung dramatischem Elfmeterschießen. Neben Paraguay hat auch Brasilien nach einem Sieg gegen Japan das Achtelfinale erreicht. Ein Sorgerechtsstreit ist offenbar der Hintergrund der tödlichen Schüsse im niedersächsischen Stade. Das Kind des 45-jährigen Verdächtigen war zusammen mit der Mutter in der Jugendeinrichtung untergebracht, in der die Schüsse fielen. Bei den 6 Toten handelt es sich um Mitarbeiter von Jugendhilfe und Jugendamt. Der letzte Tag mit Tankrabatt läuft. Ab Mitternacht ist die umstrittene Entlastung an den Tankstellen Geschichte. Über einen Ersatz an Entlastungen nach dem Ende des Tankrabatts wurde lange diskutiert, beschlossen wurde aber nichts. Einzig die 12-Uhr-Regel für Preiserhöhungen an den Tankstellen gilt noch. Nach den wieder aufgeflammten Kämpfen am Golf wollen die USA und der Iran die Lage offenbar beruhigen. Vertreter beider Länder reisen in den nächsten Tagen nach Katar. Direkte Verhandlungen sind erstmal nicht geplant, heißt es aus Teheran. US-Präsident Trump hatte behauptet, es gebe heute weitere Gespräche über ein Abkommen. Frankreich will der Welle an Wegwerfmode den Kampf ansagen. Das Parlament hat ein Werbeverbot für Fast Fashion beschlossen. Außerdem soll es Strafzahlungen geben, wenn Marken ihre Klamotten so billig anbieten, dass sich eine Reparatur nicht lohnt. Bedenken gibt's noch, ob das Ganze mit EU-Recht vereinbar ist.
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2: Carsten Weyers, was ist dein liebstes Schimpfwort?
3: Das mag ich jetzt hier nicht so sagen.
2: Aber ist es das, was die Bloodhound Gang gleich singt, oder ist es ein anderes?
3: Ja, doch, das, oder? Darf ich sagen, komm, Scheiße.
2: Flüster.
3: Scheiße finde ich ist so, nein, Scheiße finde ich ist so, ist doch ein ehrliches Schimpfwort, kann man rauslassen. Ich glaube, Scheiße. Und hin und wieder auch mal Fuck. Kommt drauf an, wie schlimm es ist. Fuck, Scheiße, also, dann ist es ganz fuck. Doof.
2: Beides Verdammt. In der Kombination, ja.
3: Ja, das.
2: Also meine Nummer 1 ist definitiv Fuck und die Bloodhound Gang singt dazu gleich. Foxtrot, Uniform, Charlie Kilo.
3: Ja, großartige Nummer vorher Guns N' Roses und mit denen reisen wir in die Paradise City. Gute Fahrt, schön die

0: Tag. Darum ging's, nicht? Foxtrot Uniform Charlie Kilo, nehmt die Anfangsbuchstaben, dann wisst ihr Bescheid. Das war die Blatter und Gang hier bei Radio Bob. Am Dienstag mit Saskia, mit Carsten und ein richtig geiles Live-Konzert. Das ist ja wirklich eine ganz besondere Erfahrung und die wird noch ein Ticken besser, wenn's in der richtigen Location gespielt wird.
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2: Hi Radio Bob, also echt eine wunderschöne Location ist das Paradiso in Amsterdam. 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
0: 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Schönen Start. In diesem Dienstag jetzt mit Oasis, hier Stand by Me bei Radio Bob.

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0: Shout it out loud, das waren Kiss hier bei Radio Bob und die haben sich ja so einiges einfallen lassen, schon im Laufe ihrer Karriere, was Vermarktung angeht. Ich meine, die verkaufen wirklich alles, auf das man Kiss schreiben kann. Und heute vor 49 ja. Jahren haben sie sich ja auch was Besonderes einfallen lassen für ihren ersten Comic. Es ging um ihre Bandgeschichte und da haben sie ein wenig Blut gespendet und dieses Blut ist in die rote Tinte gemischt worden. Damit ist dieser Comic natürlich nochmal so ein bisschen besonderer geworden.
1: Bist du Comicleser gewesen früher oder aktuell noch? Nee,
0: aktuell nicht. Nee, früher Superman. Definitiv. Ja. Da war ich dann auch total heiß auf den ersten Film, der damals gekommen ist. Da gab es dann ja auch diese großen Bände dazu, dann mit Original-Filmbildern. Aber ich durfte den Film noch nicht gucken. Ich war zu jung. Ich durfte nicht ins Kino. Das hat mich hart getroffen.
1: Oh. Ja, ich habe keine Comics gelesen, aber ich habe die Serien, also die Zeichentrickserien immer geguckt. Spider-Man natürlich und auch Batman. Das sind auch meine beiden liebsten Comichelden. Deswegen freue ich mich bei Spider-Man natürlich sehr drauf, dass dann Ende Juli endlich der neue Film in den Kinos startet. Brand New Day.
0: Ah, okay.
1: Auch mit schon Tickets.
0: Super, mit Blut? Blut-Tickets? Nein.
1: Nein, mit Blut glaube ich nicht unterzeichnet, aber es wird wahrscheinlich Blut spritzen, ein bisschen. Zumindest im Film.
0: Könnte passieren.

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12: Mit mir, Saskia Schenk.
13: Kinofilm.
12: Rolling Stones Frontmann Mick Jagger ist trotz der Flut an Biopics im Kino nicht uninteressiert daran, auch einen Streifen über seine Band drehen zu lassen. Allerdings gibt es ein großes Problem. Er wüsste nicht, auf welchen Teil ihrer über 60-jährigen Karriere man sich konzentrieren sollte, weil alles kann man ja unmöglich in einem Film unterbringen. Deswegen konzentrieren sie sich jetzt lieber erstmal auf die VÖ ihres neuen 25. Studioalbums, das dann am 10. Juli rauskommt. Foreign Tongues. Und vielleicht im nächsten Jahr dann auch auf neue Konzerte.
13: Geburtstag.
12: Hat heute Andy Scott von The Sweet. Der Gitarrist wird 77 Jahre alt. Außerdem feiert auch ein anderer Kultgitarrist und Metal-Pionier, nämlich Yngwie Malmsteen, seinen 63. Wir wünschen beiden Happy Birthday.
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14: Es muss doch wirklich für jede Band eine große Ehre sein, Vorband für AC/DC zu sein, oder?
12: Ja.
14: Aber
12: auf jeden Fall.
14: Kann auch gefährlich sein.
12: Für The Pretty Reckless Frontfrau Taylor Momsen war es jetzt schon zweimal sehr gefährlich, denn beide Male, als sie für AC/DC eröffnet hat, zweimal, ist sie gebissen worden. Einmal von einer Fledermaus in Spanien und in Mexiko von einer Spinne, und das war tatsächlich nicht ohne, weil da ist sie ein paar Mal noch ins Krankenhaus eingeliefert worden. Aber es geht ihr gut und sie hat auch beide Male die Konzerte dann am Abend gespielt. Also da lässt sie sich nicht von abbringen.
14: Ja, mal gucken, was das nächste Mal passiert. The Pretty Reckless haben wir jetzt hier für euch mit When I Wake.

0: Youth Gone Wild, das war ein Skid Row hier bei Radio Bob. Am Dienstagmorgen mit Saskia, mit Carsten und jetzt könnt ihr euch ein Sixpack klar machen. Allerdings nicht für den Kühlschrank, sondern für die Bühne.
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2: Wir schicken euch in dieser Woche zu Lenny Kravitz, wenn ihr ein klitzekleines bisschen Rockmusikwissen beweist. Und Holger Maiswinkel will den Sixpack nicht für sich, sondern für seine Frau klar machen.
3: Genau. Die ist Fan von Lenny Kravitz und als ich das gesehen habe, dachte ich probiere mein Glück und überrasche sie damit.
0: Ja, ich meine, das ist wirklich großherzig. Ich meine, steckt ja auch ein gewisses Liebe. Risiko drin, nicht? Wenn der Mann da auf der Bühne steht und seinen Bauch zeigt und so.
3: Ja, er ist ja in sicherer Entfernung.
2: Ja, sie wird nicht mit ihm durchbrennen nach der Show, höchstwahrscheinlich.
3: Nein, das denke ich nicht.
2: Dann hoffen wir mal, dass du es jetzt schaffst, drei richtige Antworten abzuliefern.
3: Ja.
2: Wir legen direkt los, Holger, und du verrätst uns als allererstes, beziehungsweise du vollendest als allererstes die Songzeile von den Rolling Stones, I Can't Get No
3: Satisfaction.
2: Richtig. Das wievielte Bobfest findet in diesem Jahr statt?
3: Das dritte.
2: Richtig. Wahr oder falsch, bei einem Konzert von Lenny Kravitz in Stockholm riss ihm mal die Lederhose und sein bestes Stück war zu sehen?
3: Das ist richtig.
2: Das ist richtig. Das war Penisgate. Das hoffen wir natürlich nicht, dass das passiert, wenn ihr auf dem Konzert seid. Oder vielleicht doch, ich weiß es nicht.
0: Ja. Ja, ist eine große Frage. Warten wir mal ab. Aber gehst du denn mit oder geht eine Freundin mit oder so?
3: Nein, ich werde mitgehen.
0: Ja, gut, dann kannst du ja aufpassen. Sehr gut.
2: Nein, hüpfst du schnell auf die Bühne mit dem Handtuch oder so, falls was passieren soll.
3: Genau.
2: Ja, das heißt, ab für euch geht's zu Lenny Kravitz.
3: Ja, super. Besten Dank.
0: Ja, da sind wieder zwei Tickets weg für Lenny Kravitz. Wollt ihr auch welche? Für euch, für eure Freundin oder für wen auch immer? Dann klickt radiobob.de und werdet morgen bei uns King of Bob.

0: wie ein schwarzer Rappe. Das sind, Rappen sind schwarz, ne? Wie ein Rappe. Wie ein schwarzes Pferd, auf dem man rein.
1: Ja, bin ich so der Pferdekenner. Aber ja, doch, ich glaube, schwarz, Rappe passt zusammen.
0: Ich, wie du merkst, auch nicht. Aber der Song hört sich so an, als wäre man auf einem Pferd reingeritten gekommen. Ja. Hard mit Barracuda am Dienstagmorgen hier bei Radio Bob mit Saskia und Carsten. Und wir quatschen heute über die kultigsten Serien der 80er. Denn vor 45 Jahren ging bei uns in Deutschland zumindest Dallas an den Start. Und wir wollen von euch wissen, was habt ihr früher so geguckt?
2: Ja, hallo, hier ist der Mario. Und zwar, ich feiere die Serie aus den 80ern, der 6-Millionen-Dollar-Mann mit Lee Majors. Das war einfach der Wahnsinn, wie schnell der rennen konnte, wie hoch der hüpfen konnte. Einfach klasse, die Serie. Tschö.
3: Guten Morgen, liebes Radio Bob-Team. Hier ist der Christian aus dem Rottgau. Zu eurem Thema kultige Serien von früher. Da kannst du eigentlich nur eine geben. Und das ist Eine schrecklich nette Familie. Mach's weiter so.
1: Ja.
0: Es gibt so viele.
1: Ja, es ist wirklich der absolute Wahnsinn. Kann sich noch einer an Simon & Simon erinnern? Die fand ich auch immer geil. Kennen Sie noch die beiden Detektive?
0: Ja. Das ist hier, die Brüder waren
1: das. Genau,
0: ne?
1: Richtig. Ja. Ist ARD-Vorabendprogramm, glaube ich, gelaufen. Wie ist es bei euch? Was sind eure Kultserien von damals? Das erzählt ihr uns heute über die MyBob-App. Schickt mal eine schnelle Sprachnachricht rüber. Und derweil laut es aus Dänemark. Wir sind Volbeat, The Devil's Beat.

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1: Ich bin Cornelius Dreger. Schönen guten Morgen. Deutschland ist raus. Bei der Fußball-WM ist die DFB-Elf im Sechzehntelfinale an Paraguay gescheitert. Das Aus kam im Elfmeterschießen. Weiter ins Achtelfinale geschafft hat es neben Paraguay auch Marokko nach einem Sieg im Elfmeterschießen gegen die Niederlande. Und Brasilien setzte sich gegen Japan durch. Die tödlichen Schüsse in Stade haben wohl einen Sorgerechtsstreit als Hintergrund. Davon gehen die Ermittler aus. 6 Menschen wurden getötet. Der mutmaßliche Täter soll mit einigen von ihnen einen Termin in der Jugendhilfeeinrichtung, in der die Tat stattfand, gehabt haben. Der 45-Jährige wurde festgenommen. Der Tankrabatt läuft heute aus. Ab Mitternacht gilt die umstrittene Entlastung nicht mehr. Der große Preissprung kommt aber wohl erst morgen Mittag. Einen Ersatz für den Tankrabatt gibt es bislang noch nicht. Nur die 12-Uhr-Regel für Preiserhöhungen an den Tankstellen gilt weiter. Frankreich will der Welle an Wegwerfmode den Kampf ansagen. Das Parlament hat ein Werbeverbot für Fast Fashion beschlossen. Außerdem soll es Strafzahlungen geben, wenn Marken ihre Klamotten so billig anbieten, dass sich eine Reparatur nicht lohnt. Bedenken gibt's noch, ob das Ganze mit EU-Recht vereinbar ist.
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2: Darf ich was sagen? So als Person, die im Grunde gar keine Ahnung von Fußball hat.
3: Ach, ja, irgendwann musste das Thema kommen, ne? Ja.
2: Ich finde es äußerst unsympathisch, dass der Herr Nagelsmann jetzt sagt, ich behalte meinen Job einfach, obwohl er ja doch in den letzten, also die letzten Malen konsequent bewiesen hat, dass er vielleicht nicht der Beste für den Job ist, eventuell.
3: Ja, ich weiß auch nicht, ob da wirklich das letzte Wort gesprochen ist. Ich bin mir nicht ganz sicher, aber ich habe ja irgendwie gedacht, aber gut, man kommt natürlich heute an diesem Thema nicht vorbei. Ich habe ja gedacht,
2: es sind wahrscheinlich ein paar geknickte Fußballseelen da draußen unterwegs, nachdem die deutsche Nationalmannschaft bei der Männer-WM rausgeflogen ist.
3: Ja. Wir haben es doch alle mitgekriegt.
2: Wir brauchen gute Laune-Musik gleich von den Black Keys und vorher noch richtig schön 80s Porn von The Outfield.
3: Hier ist Your Love, trotz allem schön die Zeit.

0: Lonely Boy, das waren The Black Keys, hier bei Radio Bob am Dienstag mit Saskia, mit Carsten und seit Freitag ist es ja da, das neue Album von Fury in the Slaughterhouse Changes. Eine wirklich sehr, sehr gelungene Platte. Also ich finde sie wirklich klasse. Und Changes heißt ja Wechsel. Also Dinge
1: Veränderung.
0: Werden, ja, Veränderung, Dinge werden anders. Und wir wollten von Kai und Christoph mal wissen, wie viel Wechsel ist denn drin eigentlich? Was wird alles anders?
2: Der Titel hat nichts damit zu tun, dass das Album komplett anders wird, obwohl es das ist, weil es ein ganz besonderes Album ist, weil es das erste Album in unserer nächstes Jahr 40-jährigen Bandgeschichte ist, was wir komplett zusammengeschrieben haben. Also jeden Song mit 6 Mann und einem Produzenten in einem Raum. Das ist schon eine Veränderung, aber wir haben eigentlich gedacht, das Album davor und davor hieß Now Hope Changes und dann fehlt noch eins, das heißt Everything.
3: Eventuell.
2: Möglicherweise.
1: Eventuell kommt dann noch was und eventuell gehen sie auf das, was da kommt im nächsten Jahr zu ihrem 40-jährigen Bandjubiläum, auch in der brandneuen Folge von Radio Orchid, unserem Fury in the Slaughterhouse Podcast ein, denn da quatschen sie sehr ausführlich über Changes mit unserem Kollegen André Dostal.
0: Und weil Fury in the Slaughterhouse so viel Spaß machen, sind sie auch auf Tour in diesem Jahr. Das heißt, Tickets könnt ihr euch klar machen auf radiobob.de und in unserer MyBob-App. Da findet ihr natürlich auch den Podcast. Und das hier ist ein Song, der Gänsehaut macht. Auf jedem Konzert von Fury in the Slaughterhouse. Auch jetzt Killerwoche, Bobs Rock Camp, Abschlusskonzert vorgestern.
1: Ja, Feuerzeuge.
0: Genial, ehrlich. Every generation got its own disease. Hier sind Fury in the Slaughterhouse bei Radio Bob.

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0: Love is like oxygen with the sweet. Geht's in diesen Freitag hier bei Radio Bob mit Saskia, mit Carsten. Und heute Abend ist er wieder für euch am Start. Brian Adams ist ja neuer Kollege jetzt bei uns.
1: Als Radio Bob Moderator steht er jeden Dienstagabend für euch zur Verfügung. 3 Stunden lang ab 21 Uhr. Plaudert ein bisschen aus dem bewegten Rockstar-Leben natürlich, weil er ist ja ein Tausendsasser. Er ist nicht nur Rockstar, er ist ja auch eigentlich extrem erfolgreicher Fotograf, der auch die Celebrities immer ablichtet. Und er macht mit der Musikauswahl, die er sich für die 3 Stunden zusammenklöppelt, immer gute Laune.
0: Ja, genau so soll es sein. Also solltet ihr einschalten heute Abend. Wieder 21 Uhr geht's los. Brian Adams für euch mit seiner Show und jetzt gemeinsam mit Tina Turner das beste Duett, das jemals aufgenommen wurde.
1: Ja,
0: oder?
1: Und ich würde behaupten wollen, auch der beste Brian Adams Song, den er jemals rausgebracht hat.
0: So. Ja, Tina Turner kann so gut werden. Großartige Nummer, It's Only Love.

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6: Die gibt's von Ärztefrontmann Farin Urlaub, solo. Sie

0: Sie ist der bereits dritte Vorgeschmack auf sein anstehendes Album Ein Lächeln im Gesicht. Sein erstes Solowerk seit 12 Jahren, das dann am 4. September erscheinen wird.
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0: Heute vor genau 49 Jahren veröffentlichte Marvel Comics das erste Comicbuch über die Band Kiss. Jedes Bandmitglied ließ sich dafür Blut abnehmen, das dann unter die rote Farbe für den Druck gemischt wurde.
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2: So Leute, heute nochmal voll tanken, denn der Tankrabatt, der läuft ja auch um 0 Uhr, ne?
0: Ja, deswegen habe ich tatsächlich, ich bin früher aufgestanden und habe vor der Arbeit getankt,
2: ja,
0: um halt noch den günstigen Preis mitnehmen zu können.
2: Ja.
0: Nach 12 ist ja dann auch schon wieder teurer.
2: So ist es, die Regelung, die bleibt ja auch bestehen, aber ansonsten gehen die Preise wieder nach oben. Aber ihr wisst, bei uns könnt ihr immer umsonst auftanken und gleich könnt ihr den Tank aber wieder richtig voll machen.
0: Mit Metallica und Fuel. Und vorher gibt's noch brandneue Musik von Lansdowne.

0: Ach, damit geht's schön nach vorne hier bei Radio Bob. Das waren Metallica mit Fuel. Hier sind Saskia und Carsten. Und jetzt haben wir wieder ein offenes Ohr für eure wirklich finsteren Geschichten. Lass mal reden.
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2: Also so mancher war ja Fan von den kleinen blauen. Was sind das denn eigentlich? Schlümpfe halt. Aus Schlümpfe halt.
0: Ja, es ist.
2: Ja, Lebewesen.
0: Ja.
2: Ich war immer ein großer Fan von Gargamel und seiner Katze.
0: Klar.
2: Aber Peer Schiche, der stand auf Schlümpfe, vor allem wenn sie einen Cowboy-Hut getragen haben.
3: Naja, je nachdem, unter anderem, genau. Da habe ich mir früher die CDs immer gehört, als ich ungefähr zehn war oder so.
0: Ja, das war diese Schlumpf-Mitparade oder so, glaube ich, ne? Und da ging es
3: genau,
0: dann los hier.
3: Genau.
2: Ja. Wir hauen das mal durch den Häcksler-Stich. Das heißt, die eh schon schlimmen Chart-Songs nochmal verschlimmert, dadurch, dass sie als Schlumpfversion rausgekommen sind.
3: Ja, das stimmt, ja.
2: Die Zeit ist ja dann auch irgendwann vorbeigegangen und du hast Rockmusik für dich entdeckt.
3: Richtig.
2: Wie und, denn?
3: Ja. Na, also grundsätzlich ging es dann wirklich, als das vorbei war mit den Chart-CDs, waren es dann die Ärzte. Also die sind und waren immer dann die Nummer 1 und dann ging ich so in den Punkrock erstmal mit Offspring und Bloodhound Gang und und dann ist die Sparte immer weiter geworden. Ja.
2: Sehr gut.
0: Wunderbar. Du bist auf dem richtigen Wege gelandet und damit du da auch immer bleibst, kriegst du von uns Bobs Rockpaket.
3: Sehr schön, freut mich. Vielen Dank.
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0: Absolut genial oder typisch aus Status Quo Sound, der gute Laune macht. Können wir gebrauchen. An diesem Dienstag, das war Caroline. Ihr hört Bobs Morgen mit Saskia, mit Carsten. Und heute vor 49 Jahren hat sich das Leben verändert für ganz viele Menschen. Denn Dallas ist bei uns im Fernsehen gestartet. Das heißt, ab sofort hatte man eine Verabredung, dienstagsabends um 21:45. Absolute Kultserie und genau über diese sprechen wir heute.
1: Guten Morgen, Radio Bob Team. Serien von früher, da gab es sehr viel. Ganz klar, das A-Team, Airwolf, Knight Rider, das waren alles Serien. Simon, Trio mit vier Fäusten, da gab es einiges. Liebe Grüße, euer Radio Bob Rockbotschafter Martin.
2: Die haben fast alle auch geguckt, ne?
0: Ja, klar. Also, ja, sicher.
2: Eine fehlt allerdings noch.
0: Welche?
2: Für dich und für Nicola. Sie hat uns nämlich über die MyBob-App geschrieben. Die Kultserie für mich schlechthin war Miami Vice. Oh, dafür habe ich meinen ersten Videorekorder gekauft, damit ich keine Folge verpasse.
0: Alter, für Miami Vice hätte ich alles gekauft. Das war der absolute Wahnsinn. Vor allem musikalisch auch geil. War richtig gute Musik auf dem Soundtrack. Ach, herrlich. Welche Serien sind für euch absoluter Kult? Was habt ihr geguckt? Erzählt uns weiterhin über die MyBob-App. Gerne mit einer schnellen Sprachnachricht.

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1: Ich bin Cornelius Dreger. Schönen guten Morgen. Tränen, Trauer, Fassungslosigkeit. Deutschland ist bei der Fußball-WM bereits im 16. Finale ausgeschieden. Gegen Paraguay verlor die DFB-Elf dramatisch im Elfmeterschießen. Auch die Niederlande sind raus nach einer Niederlage im Elfmeterschießen gegen Marokko. Brasilien hat sich gegen Japan durchgesetzt. Ein Sorgerechtsstreit ist offenbar der Hintergrund der tödlichen Schüsse im niedersächsischen Stade. Das Kind des 45-jährigen Verdächtigen war zusammen mit der Mutter in der Jugendeinrichtung untergebracht, in der die Schüsse fielen. Bei den 6 Toten handelt es sich um Mitarbeiter von Jugendhilfe und Jugendamt. Der letzte Tag mit Tankrabatt läuft. Ab Mitternacht ist die umstrittene Entlastung an den Tankstellen Geschichte. Über einen Ersatz an Entlastungen nach dem Ende des Tankrabatts wurde lange diskutiert, beschlossen wurde aber nichts. Einzig die 12-Uhr-Regel für Preiserhöhungen an den Tankstellen gilt noch. Steigt die Zahl der extremistischen Straftaten in Deutschland weiter? Eine Antwort darauf gibt der neue Verfassungsschutzbericht. Der wird heute von Bundesinnenminister Dobrindt vorgestellt. 2024 hatte es einen neuen Höchststand gegeben.
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2: Ach ja, gleich beweisen wir, dass Boston auch cool sein kann. Also gestern war scheiße.
3: Ach so. Ja, weil wir da gespielt haben und natürlich rausgeflogen sind im 16. Finale. Hört sich auch irgendwie so ein bisschen lächerlich an,
2: im 16. Finale. Im Grunde ist das, ich sage einfach mal, das ist ein Vorrundenaus.
3: Wollte ich gerade sagen. Ich glaube nicht, dass man sich daran festhalten sollte, dass man nicht in der Vorrunde ausgeschieden ist, weil 16. Finale.
2: Ja, und ich verstehe auch immer noch nicht, warum Jonathan Tah einen Elfmeter geschossen hat. Aber gut, sind alles so Dinge. Aber Leute, Boston kann auch richtig Spaß machen, musikalisch. Ja. Haben wir ja gleich für euch.
3: Die Männer-Fußball-WM geht ohne uns weiter. Ja. Boston versuchen, unsere Wunden zu heilen musikalisch mit Peace of Mind. Genau. Gleich nach Leap und Energies.

0: 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Dann ist es endlich soweit. 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
2: Zum dritten Mal werden wir zusammen mit euch steil gehen und mit dem God of Metal höchstpersönlich Rob Halford und Judas Priest. Airborne kommen aus Australien angejettet, The Jams und Nestor aus Schweden. Dann haben wir noch Beyond the Black mit Jennifer Haben am Mikro für euch. Und nach dem überraschenden Tod von Phil Campbell steht jetzt auch fest, dass seine Söhne weitermachen werden als Phil Campbells Bastard Sons und wie geplant beim Bobfest auftreten, um eine Tribute-Show für ihren Papa zu spielen. Natürlich auch mit Motorhead-Songs.
0: Das wird emotional. Das wird großartig, das wird laut, wir freuen uns wahnsinnig drauf. Und unsere letzten Festivals, die haben ja auch schon so richtig viel Spaß gemacht.
3: Es war so ein schöner Abend,
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2: Ja, ist ja fast schon wieder morgen inzwischen. 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

0: When the Curtain Falls, das war ein unverkennbar Greta Van Fleet hier bei Radio Bob. Was für eine Stimme. Und die haut ja immer wieder Neues raus jetzt im Moment.
1: Ja, yeah. Sie sind zurück. Nach ihrem allerersten neuen Song Play Your Game sind sie jetzt fleißig am Anteasen der nächsten Nummer auf ihren Social Media Kanälen. Und es wird eine mächtige Ballade, von der sie selber sagen, es ist ein Liebessong, für den sie als Band quasi vorbestimmt waren, geboren zu werden, um ihn der Welt schenken zu können.
0: Ja, sind ordentlich Emotionen drin, muss man sagen.
1: Klingt nach Greta Van Fleet. Man kann sich den Song jetzt schon mal vorab sichern. Wann genau er rauskommt, wissen wir noch nicht. Und auch nicht, wie er genau heißt, aber When You Took My Hand vielleicht? Schauen wir mal.
0: Ja, wir sind gespannt, freuen uns auf neue Musik von Greta Van Fleet und jetzt freuen wir uns auf den Mann hier.
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0: 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Der weiterhin natürlich perfekt gekleidet ist für dieses Wetter. Hätte mich einfach
1: ja.
0: Nichts an.
1: Oberkörper frei, stellen wir uns jetzt vor. Hier ist Iggy Pop mit Real Wild Child.

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8: Mit mir, Saskia Schenk.
9: Kinofilm.
8: Rolling Stones Frontmann Mick Jagger ist trotz der Flut an Biopics im Kino nicht uninteressiert daran, auch einen Streifen über seine Band drehen zu lassen. Allerdings gibt es ein großes Problem. Er wüsste nicht, auf welchen Teil ihrer über 60-jährigen Karriere man sich konzentrieren sollte, weil alles kann man ja unmöglich in einem Film unterbringen. Deswegen konzentrieren sie sich jetzt lieber erstmal auf die VÖ ihres neuen 25. Studioalbums, das dann am 10. Juli rauskommt. Foreign Tongues. Und vielleicht im nächsten Jahr dann auch auf neue Konzerte.
9: Geburtstag
8: hat heute Andy Scott von The Sweet. Der Gitarrist wird 77 Jahre alt. Außerdem feiert auch ein anderer Kultgitarrist und Metal-Pionier, nämlich Yngwie Malmsteen, seinen 63. Wir wünschen beiden Happy Birthday.
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8: So, das erste von ja angeblich 2 Soloalben von The Killers Frontmann Brandon Flowers wurde jetzt angekündigt für den Herbst, ein Country-Album.
9: Mhm.
8: Ich hoffe, dass er einfach direkt das zweite danach schiebt, weil dann kann ja auch endlich ein neues Killers-Album irgendwann rauskommen.
10: Ja, ich sehe schon, du hast einen Plan.
8: Ja.
10: Du als, ich sag mal, ehrenamtliche Managerin der Killers. Ich bin gespannt, was dabei rauskommt. Hier sind sie jetzt auf jeden Fall für euch mit Read My Mind. Schönen Dienstag.

Owner of a Lonely Heart. Wir sagen Yes zu 1A Prog Rock von Yes hier bei Radio Bob am Dienstag mit Saskia, mit Carsten. Und heute vor genau 45 Jahren war dann wohl auch ein Dienstag.

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1: Guten Morgen, Radio Bob. Hier ist Kenny aus Thüringen. Und meine allerlieblingsserie war Ein Colt für alle Fälle. Der beste Stuntman der Welt. Schöne Woche, mach's gut.
2: Hallo Saskia, hallo Carsten. Ich war und bin ja ein großer Fan der Golden Girls. Besonders von Dorothy, der ich im Laufe der Jahre wohl auch ein bisschen ähnlicher geworden bin. Ja, Grüße von der Karen mit E aus dem mittelhessischen Hinterland. Macht's gut, ciao.
3: Ja, ich wäre immer gerne Blanche gewesen, aber ich bin, glaube ich, auch eher eine Dorothy. Mhm. Johanna hat uns über die MyBob-App geschrieben, ein Käfig voller Helden gehört für mich absolut zu den Kultserien, hat mein Papa auch immer geguckt. Und Michael schreibt, dass die besten Serien sind Knight Rider, MacGyver, A-Team, Hör mal, wer da hämmert und Alf.
0: Ach ja, auch alles großartig. Captain Future fehlt auch noch. Habe ich aber, glaube ich, auch irgendwo schon gesehen in den ganzen Nachrichten, die wir gekriegt haben. Irgendjemand hat auch Captain Future geschrieben. Der wäre ich immer gerne gewesen. Was ist es bei euch? Ja, wir suchen die kultigen Serien aus eurer Jugend, aus eurer Kindheit. Was habt ihr geguckt? Erzählt es uns weiterhin über die MyBob-App. Gerne mit einer Sprachnachricht.

0: Darkside mit Blink 182 geht's in diesen Dienstag hier bei Radio Bob mit Saskia, mit Carsten, an dem viele von euch wahrscheinlich auch noch ein bisschen müde sind, genauso wie ich. Und ich meine, ich habe schon häufig gerne auf Schlaf verzichtet, weil ich tolle Sachen gemacht habe und gesagt habe, ja, das war's auf jeden Fall wert. Gestern Abend, da sage ich mal, nö, wäre ich da mal lieber eher ins Bett gegangen.
1: Ja, Deutschland ist ausgeschieden bei der Männer-Fußball-WM im 16. Finale gegen Paraguay. Ja. Und ich habe von allen Seiten, nicht nur von dir gehört, es war wohl auch ein Grottenkick.
0: Ja, das war also schon, ja, wirklich, ja, enttäuschend. Das war
1: traurig. Das war dann aber vielleicht auch verdient ausgeschieden. Und da stellt sich doch für mich die Frage, die ja wirklich im Grunde gar keine Ahnung von Fußball hat, muss nicht mal ein neuer Nationaltrainer her?
0: Da spricht die Fußballfachfrau aus dir.
1: Ja, also, ja, sag ich doch.
0: Er will ja gerne weitermachen.
1: Wollen wir das nochmal? Ja, aber Entschuldigung, 2028 nochmal in der Vorrunde ausscheiden, weil 16. Finale ist ja Vorrunde.
0: Ja, ich weiß auch nicht. Ich habe da auch nicht so wahnsinnig viel Entwicklung gesehen in den letzten Jahren, aber ich bin nur C-Jugendtrainer, ganz ehrlich, auf Kreisebene.
1: Du machst den Job, Carsten. Ja. Carsten war erst Nationaltrainer, ich sehe es.

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1: Ich bin Cornelius Dreger. Schönen guten Morgen. Deutschland ist raus. Bei der Fußball-WM ist die DFB-Elf im Sechzehntelfinale an Paraguay gescheitert. Das Aus kam im Elfmeterschießen. Weiter ins Achtelfinale geschafft hat es neben Paraguay auch Marokko nach einem Sieg im Elfmeterschießen gegen die Niederlande. Und Brasilien setzte sich gegen Japan durch. Die tödlichen Schüsse in Stade haben wohl einen Sorgerechtsstreit als Hintergrund. Davon gehen die Ermittler aus. 6 Menschen wurden getötet. Der mutmaßliche Täter soll mit einigen von ihnen einen Termin in der Jugendhilfeeinrichtung, in der die Tat stattfand, gehabt haben. Der 45-Jährige wurde festgenommen. Der Tankrabatt läuft heute aus. Ab Mitternacht gilt die umstrittene Entlastung nicht mehr. Der große Preissprung kommt aber wohl erst morgen Mittag. Einen Ersatz für den Tankrabatt gibt es bislang noch nicht. Nur die 12-Uhr-Regel für Preiserhöhungen an den Tankstellen gilt weiter. Frankreich will Wegwerfmode den Kampf ansagen. Das Parlament hat ein Werbeverbot für Fast Fashion beschlossen. Außerdem soll es Strafzahlungen geben, wenn Marken ihre Klamotten so billig anbieten, dass sich eine Reparatur nicht lohnt.
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2: Ich bin nicht nur enttäuscht, sondern auch sehr müde. Ja, da schlägt man sich die halbe Nacht um die Ohren und dann so eine Pleite, das Aus gegen Paraguay im Elfmeterschießen. Dazu ist wohl alles gesagt. 1982 das auf Fußball-WM, damals in Spanien, zu humanen Anstoßzeiten. Und das schaffen wir es ins Finale, verlieren dort dann erst gegen Italien mit 1:3. Hier ist das Jahr 1982 mit 38 Special und Caught Up in You.

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0: Deep Blue Something bei Radio Bob, Breakfast at Tiffany's. Davor Airborne mit neuem Rock, Alive After Death. Andrea Schmidt hier. Airborne haben ja 2007 ihren Durchbruch mit dem Album Runnin' Wild, das ihr Debütalbum, wobei es vorher schon mal eine EP gegeben hat. Und allein wegen dieser EP spielen Airborne dann im Vorprogramm von Motley Crue. Nach dem Debütalbum werden sie noch begehrter. Sie gehen dann gleich mit Motorhead auf Tour. 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
7: Ich denke mal, Social Distortion sind auch froh, dass es kühler geworden ist. Ja, am Wochenende ist auch in Hamburg ein historischer Höchstwert von 39,1 Grad gemessen worden. Heute dagegen dort nur 27 Grad maximal. Und heute spielen Social Distortion an der Elbe im Docks, präsentiert von Radio Bob. Das ist ausverkauft. Viel Spaß, wenn ihr hingeht. Hier sind Social Distortion mit neuem Rock. Hier ist The Way Things Were.

0: Mirko von Placebo hat definitiv so eine Stimme. In diesem Jahr feiern die britischen Alternative Rocker ein besonderes Jubiläum. Ihr selbstbetiteltes Debütalbum ist stolze 30 Jahre alt geworden. Und zur Feier des Jubiläums hat die Band der Platte einen frischen Anstrich spendiert und hat sie vor anderthalb Wochen komplett überarbeitet veröffentlicht. Recreated heißt die Neufassung. Und auf Jubiläumstour geht es dann ja auch noch. Zum Beispiel Leipzig, Frankfurt oder auch Köln. 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Die Tickets gibt's in unserem Ticketshop auf unserer Homepage. Und die Band ist Kult. Schon David Bowie war einer ihrer größten Fans der ersten Stunde. Er liebte ihr Demo-Tape so sehr, dass er sie eingeladen hat, ihn auf Tour zu begleiten, noch bevor ihr Debütalbum überhaupt in den Läden stand. Gleich Placebo, Beautiful James, vor ZZ Top, LaGrange bei Radio Bob.
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1: Ich bin Cornelius Dreger. Schönen guten Tag. Nach der WM-Blamage diskutiert Deutschland, wie es nun weitergeht. Im Fokus steht Bundestrainer Nagelsmann. Er selbst sagte nach dem Elfmeter aus dem 16. Finale: Ich stehe bereit, wenn man das möchte, und wenn man mich nicht möchte, muss man mir das sagen. Nagelsmanns Vertrag läuft eigentlich noch bis 2028. Ein Sorgerechtsstreit ist offenbar der Hintergrund der tödlichen Schüsse im niedersächsischen Stade. Das Kind des 45-jährigen Verdächtigen war zusammen mit der Mutter in der Jugendeinrichtung untergebracht, in der die Schüsse fielen. Bei den 6 Toten handelt es sich um Mitarbeiter von Jugendhilfe und Jugendamt. Der letzte Tag mit Tankrabatt läuft. Ab Mitternacht ist die umstrittene Entlastung an den Tankstellen Geschichte. Über einen Ersatz an Entlastungen nach dem Ende des Tankrabatts wurde lange diskutiert, beschlossen wurde aber nichts. Einzig die 12-Uhr-Regel für Preiserhöhungen an den Tankstellen gilt noch. Steigt die Zahl der extremistischen Straftaten in Deutschland weiter? Eine Antwort darauf gibt der neue Verfassungsschutzbericht. Der wird heute von Bundesinnenminister Dobrindt vorgestellt. 2024 hatte es einen neuen Höchststand gegeben.
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2: So ein bisschen Aberglaube gehört im Rock'n'Roll auch dazu. Blackstone Cherry proben bis heute in einem alten baufälligen Schuppen aus den 40er Jahren, der der Familie von Drummer John Fred Young gehört. Diese Hütte ist mittlerweile so morsch, dass die Band bei jedem Sturm Angst um ihre Instrumente hat. Aber genau dieser Vibe soll das Geheimnis hinter ihrem Sound sein. Wir sind Blackstone Cherry mit neuem Rock. Hier ist Celebrate.

Was für eine Hymne bei Radio Bob. Best of You, die Foo Fighters, Andreas Schmidt hier. Morgen steht das zweite und auch schon wieder letzte Konzert der Foo Fighters in diesem Jahr in Deutschland an, im Berliner Olympiastadion. Was haben wir aus dem ersten Konzert in München gelernt? Alle Fans können sich auf eine gigantische Rockshow einstellen, die locker an der 3-Stunden-Marke kratzt. Die Setlist ist vollgepackt mit den großen Brettern von The Pretender über Learn to Fly und All My Life bis hin zu den neueren Krachern. Und Dave wird wie gewohnt über die Bühne fegen, als gäbe es keinen Morgen. Aber eine Sache, die gibt's garantiert nicht. Songs von Dave Grohls alter Band Nirvana. Warum? Klar, Dave Grohl war der Herzschlag hinter dem Nirvana-Schlagzeug. Und mit Pat Smear steht sogar noch ein ehemaliges Nirvana-Mitglied bei den Fuß an der Gitarre. Aber Dave hat über die Jahre immer wieder klargestellt, Nirvana anzurühren, das sei für ihn emotional extrem harter Tobak. Die Erinnerung an Kurt Cobain schmerzt bis heute. Wenn Nirvana-Songs kommen, dann nur als seltener, absolut heiliger Ausnahmemoment mit Special Guest. Tja, aber wir hier bei Radio Bob dürfen das natürlich mixen. Deswegen gerade Dave mit den Foo Fighters und jetzt Dave mit Nirvana und Lithium.

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6: Spätestens nach dieser Niederlage heute Nacht gegen Paraguay bei der WM haben wohl auch die letzten Fußballfans den Glauben an die deutsche Nationalmannschaft verloren. Vorher haben ja noch viele gehofft, dass es besser wird. Vor 20 Jahren WM in Deutschland, da ist das so gewesen, da war es dann besser. Vielleicht lag das auch so ein bisschen an Bela B. von Die Ärzte. Der nimmt damals zusammen mit Fettes Brot den Song Fußball ist immer noch wichtig auf, um den Glauben an den Fußball wiederzubeleben. Gleich Fußballfan Bela B. an seiner Seite, der gar nicht Fußballfan, fahr in Urlaub. Die Ärzte und Hurra vor Cold Years und 62.

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1: Ich bin Cornelius Dreger. Schönen guten Tag. Wie geht's weiter nach dem WM-Aus gegen Paraguay? Das fragt sich ganz Fußball-Deutschland. Bundestrainer Nagelsmann hat einen Rücktritt erstmal ausgeschlossen und auch DFB-Sportdirektor Völler hat ihm den Rücken gestärkt. Ob Nagelsmann aber noch genug Argumente hat, ist durchaus fraglich. Nach den tödlichen Schüssen in Stade ist die Bestürzung groß. Niedersachsens Innenministerin Behrens ist sich sicher, dass die schreckliche Tat Stade noch lange beschäftigen wird. Wohl wegen eines Sorgerechtsstreits soll ein Mann gestern 6 Mitarbeiter von Jugendhilfe und Jugendamt erschossen haben. Rechtsextremismus bleibt in Deutschland die größte Gefahr für die Demokratie, das zeigt der neue Verfassungsschutzbericht. Letztes Jahr wurden knapp 60.000 extremistisch motivierte Straftaten gezählt. Rund 2/3 kamen dabei von rechts. Der Tankrabatt läuft heute aus. Ab Mitternacht gilt die umstrittene Entlastung nicht mehr. Der große Preissprung kommt aber wohl erst morgen Mittag. Einen Ersatz für den Tankrabatt gibt es bislang noch nicht. Nur die 12-Uhr-Regel für Preiserhöhungen an den Tankstellen gilt weiter. Frankreich will Wegwerfmode den Kampf ansagen. Das Parlament hat ein Werbeverbot für Fast Fashion beschlossen. Außerdem soll es Strafzahlungen geben, wenn Marken ihre Klamotten so billig anbieten, dass sich eine Reparatur nicht lohnt.
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2: Aus dem 16. Finale bei der Fußball-WM. Wieder reist eine deutsche Nationalmannschaft sehr früh nach Hause. Das war ja früher mal anders, ne? Ab in das Jahr 1986, damals auch WM, damals nur in Mexiko. Und Erinnerung bleibt vor allem die Hand Gottes, Diego Maradona, im WM-Viertelfinale 1986 gegen England. Er spielt regelwidrig den Ball mit der Hand, macht ein Tor und dann schreibt er das augenzwinkernd dem Beistand Gottes zu. Argentinien wird dann auch Weltmeister nach einem 3:2 gegen Deutschland im Finale. Aus dem Jahr 86. Bon Jovi, Living on a Prayer.

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0: The Commitments, Parade Bob, Mustang Sally, Andreas Schmidt hier. Es gibt neuen Rock von der Band, die es schafft, Stadionrock, klassische Klavierkonzerte und spacige Science-Fiction-Sounds zu einem absolut gigantischen Gesamtkunstwerk zu verschmelzen. Tja, mehr von Lara Bahnsen.
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2: Diesmal heben Muse wortwörtlich ab. Für die Ankündigung ihres neuen Albums The Wow Signal hat die Band ja ein speziell präpariertes Tablet knapp 33 Kilometer hoch ins Weltall geschickt. Ein echter Matt Bellamy-Move, ne? Wer den Muse-Frontmann kennt, weiß nämlich, dass der Mann Science-Fiction, Aliens und epische Verschwörungen liebt.

0: The Wow Signal ist stark, energiegeladen und wirkt in sich geschlossen. Es ist natürlich auch an einigen Stellen wieder eher poppig, aber der Mix passt. Von uns gibt es 4 von 5 Bob-Punkten.
1: Dankeschön, Lara. Ihr wollt das Muse-Album zu Hause laut aufdrehen und das muss man laut aufdrehen. Wir schenken es euch auf radiobob.de. Dieser Song ist auch drauf. Hier ist Cryogen.

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6: Survivor steht für zwei der berühmtesten Songs aus den Rocky-Boxer-Filmen. Der beste Stallone als Rocky kämpft einmal zu Eye of the Tiger und einmal zu Burning Heart. Das Besondere, zwei Rocky-Hits und das mit zwei unterschiedlichen Sängern. Dave Bickler bei dem ersten und Jimmy Jamison bei Burning Heart. Und den Song, den gibt's gleich nach neuem Rock aus Schweden. Hier sind Heat und Set Me on Fire.

0: Linkin Park bei Radio Bob, Faint, das ist das Jahr 2003. Damals schon gefühlt alle Sex in the City auf Pro7. Aber es gibt damals auch deutsche Serien, die sehr beliebt sind, wie zum Beispiel Alarm für Cobra 11, die Autobahnpolizei. Wobei Einschaltquoten wie Dallas in den 80ern hatten diese Serie nicht. Ja, heute vor 45 Jahren läuft die allererste Folge von Dallas in der ARD. Das habe ich dann irgendwann auch mal geschaut, zusammen mit meiner Oma. Wir fragen euch deswegen heute mal nach euren TV-Lieblingsserien.
1: Serien von früher, da gab es sehr viel. Ganz klar, das A-Team, Airwolf, Knight Rider, Trio mit vier Fäusten, da gab es einiges.
2: Ich war und bin ja ein großer Fan der Golden Girls, besonders von Dorothy, der ich im Laufe der Jahre wohl auch ein bisschen ähnlicher geworden bin.
3: Hier ist Kenny aus Thüringen und meine aller Lieblingsserie war Ein Colt für alle Fälle. Der beste Stuntman der Welt.
0: Danke Kenny, Karin und Martin fürs Bescheid sagen. Das könnt ihr auch machen per Sprachnachricht über unsere kostenlose MyBob-App. André Matz ist ein Kind der 70er und schreibt, tolle Serien für mich als Kind waren Kimba und Captain Future. Außerdem nicht zu vergessen die Muppets, unter anderem die Kultfolge mit Alice Cooper. Andrea Schmidt hier. Wir gehen in die 70er. Wir sind Led Zeppelin, Immigrant Song bei Radio Bob.

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0: Bobs Mittag eben mit Whitesnake und Here I Go Again. Da brauchen wir in Sachen Konzerte nichts mehr erwarten, ne? Whitesnake sind ja im wohlverdienten Ruhestand. Aber ihr habt sie ja vielleicht mal irgendwo in einem besonderen Club oder einer tollen Rock-Location live erlebt. Dann erzählt uns davon. 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
1: Guten Morgen, hier ist der Jens aus Jena und ich möchte euch eigentlich das F-Haus in Jena als Konzertlocation ganz nahelegen. Da haben ganz tolle Bands gespielt, Broilers unter anderem oder jetzt zuletzt April Art, ZSK. Also ein richtig geiler Schuppen mitten in Jena, mitten im Zentrum, das F-Haus, magische Konzerte und boah, macht richtig Spaß dort.
0: Ja, richtige Geheimtipps, ne? Macht auch mit, nennt uns die coolste Rock-Location und wen ihr da schon alles so live erlebt habt. In der Zwischenzeit gibt's Nickelback bei Radio Bob, Those Days. 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
4: The New Roses gehen ja back to the roots mit ihrer Down and Dirty Tour. Wir präsentieren euch die Shows in den kleineren Clubs, da wo The New Roses ganz dicht rankommen an ihre Fans. Auf radiobob.de bekommt ihr im Ticketshop die Karten und hier sind sie jetzt auch mit Every Wild Heart.

Da hat Sting schon viel reingelegt in die Parts, wo er Roxanne singt, ne? The Police war das gerade hier bei Radio Bob. Aber da geht noch mehr. Das beweist immer wieder zum Beispiel Josh Kiska von Greta Van Fleet. Was der mit seiner Stimme macht, ist einfach crazy. Sie sind ja wieder zurück mit neuen Songs. Bald soll eine neue Ballade rauskommen, When You Took My Hand. Und auch da passiert stimmlich wieder einiges. Ja, mal sehen, wann der Song dann wirklich richtig rauskommt. Auf jeden Fall gibt's da jetzt auch schon so ein Pre-Save und

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2: Ich bin Cornelius Dreger. Schönen guten Tag. Weiter mit Nagelsmann oder Neuanfang mit Klopp. Die Trainerdiskussion nimmt nach dem frühen WM aus Fahrt auf. Nagelsmann hat seinen Rücktritt erstmal ausgeschlossen, im Gegensatz zu Manuel Neuer. Der 40-Jährige hat nebenbei in einem Interview nach dem Spiel bestätigt, dass es sein letztes Länderspiel war. Nach den tödlichen Schüssen in Stade ist die Bestürzung groß. Niedersachsens Innenministerin Behrens ist sich sicher, dass die schreckliche Tat Stade noch lange beschäftigen wird. Wohl wegen eines Sorgerechtsstreits soll ein Mann gestern 6 Mitarbeiter von Jugendhilfe und Jugendamt erschossen haben. In Deutschland wächst die Gefahr durch Extremisten. Der Rechtsextremismus bleibt dabei das größte Problem, zeigt der neue Verfassungsschutzbericht. Bei Angriffen von außen ist Russland aktuell die größte Bedrohung, so Innenminister Dobrindt. Da geht's etwa um Cyberangriffe. Der Tankrabatt läuft heute aus. Ab Mitternacht gilt die umstrittene Entlastung nicht mehr. Der große Preissprung kommt aber wohl erst morgen Mittag. Einen Ersatz für den Tankrabatt gibt es bislang noch nicht. Nur die 12-Uhr-Regel für Preiserhöhungen an den Tankstellen gilt weiter.
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3: Und mit John Deaver and the Rockets of Love. Am 16. Oktober erscheint ihr neues Album Your Favorite Drug. Und wir hören einen Song davon jetzt. Bigger Than America bei Radio Bob.

Brian Fallon mit The Gaslight Anthem, das war 45 bei Radio Bob. Der Sänger bringt ja ein neues Soloalbum raus, Not Bad for New Jersey, erscheint am 10. September und dazu hat Brian eine Welttournee angekündigt. Zusammen mit seiner Soloband The Painkillers kommen sie auch zu uns nach Deutschland. Hier wird es ganze 4 Konzerte geben im November. Tickets bekommt ihr auf radiobob.de im Ticketshop.

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3: Nach dem langen und ernüchternden Fußballabend gestern können wir, glaube ich, alle einen Schub nach vorne gebrauchen. Ne? Jetzt von Shinedown, das ist Killing Fields bei Radio Bob.

0: Like the Way I Do von Melissa Etheridge hier bei Radio Bob am Dienstagmittag. Es geht heute bei uns um die liebsten Retro-Serien. Ich glaube, die älteste Serie, die ich so richtig komplett gesehen habe, ist Friends. 94 ist die Serie ja an den Start gegangen mit diesem geilen Soundtrack von The Rembrandts, ne? I'll Be There For You. Und ihr schickt uns auch ganz fleißig Nachrichten zum Thema über unsere MyBob-App.
1: Hier ist Kenny aus Thüringen und meine allerlieblingsserie war Ein Colt für alle Fälle. Der beste Stuntman der Welt. Schöne Woche.
2: Ich war und bin ja ein großer Fan der Golden Girls, besonders von Dorothy, der ich im Laufe der Jahre wohl auch ein bisschen ähnlicher geworden bin. Ja, Grüße von der Karen mit E aus dem mittelhessischen Hinterland. Macht's gut, ciao.
0: Das ist sehr lustig. Manchmal identifiziert man sich ja auch wirklich mit den Charakteren, beziehungsweise fühlt sich so ein bisschen, als würde man sie wirklich kennen, ne? Wenn so eine Serie über mehrere Staffeln geht. Welche Retro-Serie liebt ihr denn? Welche habt ihr durchgesuchtet? Vielleicht auch wegen des coolen Soundtracks. Meldet euch über unsere App. Und jetzt ist Skindred hier bei Radio Bob mit Can I Get A?

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1: Ich bin Lisa Schwarzkopf. Schönen guten Tag. Nach der WM-Blamage diskutiert Deutschland, wie es nun weitergeht. Im Fokus steht Bundestrainer Nagelsmann. Er selbst sagte nach dem 16. Finalaus gegen Paraguay: "Ich stehe bereit, wenn man das möchte. Und wenn man mich nicht möchte, muss man mir das sagen." Nagelsmanns Vertrag läuft eigentlich noch bis 2028. Der Schock sitzt weiter tief nach den tödlichen Schüssen in Stade bei Hamburg. Bundespräsident Steinmeier zeigte sich tief erschüttert. Ein 45-Jähriger soll gestern in einer Jugendhilfeeinrichtung 6 Mitarbeiter von Jugendhilfe und Jugendamt erschossen haben. Auslöser war wohl ein Sorgerechtsstreit. Rechtsextremismus bleibt in Deutschland die größte Gefahr für unsere Demokratie. Das zeigt jetzt auch der neue Verfassungsschutzbericht. Letztes Jahr wurden knapp 60.000 extremistisch motivierte Straftaten gezählt. Rund 2/3 kamen dabei von rechts. Nach den wieder aufgeflammten Kämpfen am Golf wollen die USA und der Iran die Lage offenbar beruhigen. Vertreter beider Länder reisen in den nächsten Tagen nach Katar. Direkte Verhandlungen sind erstmal nicht geplant, heißt es aus Teheran. US-Präsident Trump hatte behauptet, es gebe heute weitere Gespräche über ein Abkommen. Frankreich will der Welle an Wegwerfmode den Kampf ansagen. Das Parlament hat ein Werbeverbot für Fast Fashion beschlossen. Außerdem soll es Strafzahlungen geben, wenn Marken ihre Klamotten so billig anbieten, dass sich eine Reparatur nicht lohnt. Bedenken gibt's noch, ob das Ganze mit EU-Recht vereinbar ist.
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2: Rolling Stones Frontmann Mick Jagger hat erzählt, dass er ein Biopic über seine Band schon ganz cool finden würde. Allerdings gibt es ein großes Problem. Er wüsste einfach nicht, auf welchen Teil der über 60-jährigen Karriere man sich da konzentrieren soll, ne? Weil ja, alles kann man ja unmöglich in so einem Film unterbringen. Deswegen wird das Projekt erstmal hinten angestellt. Jetzt freuen sich die Stones erstmal auf die Veröffentlichung des neuen Albums Foreign Tongues am 10. Juli. Und ja, dann kann man ja immer noch mal gucken. Hier sind die Stones mit Start Me Up bei Radio Bob.

Bobs Mittag eben mit Metallica und The Memory Remains. Was müssen die Rocker von Metallica stolz sein, ne, auf ihre Söhne? Fast durch die Bank weg treten die Jungs dann nämlich in die Fußstapfen der Papas. Rob Trujillos Sohn Ty ist zum Beispiel ein sehr beschäftigter Bassist bei Suicidal Tendencies und hat auch eine eigene Band. Die zwei Söhne von Schlagzeuger Lars Ulrich machen als Duo Taipei Houston Indie-Rock. Und der Sohn von Frontmann James Hetfield, Caster, hat mit seiner Band Buster Dane sogar schon 2 Alben veröffentlicht. Jetzt gibt es von denen auch einen neuen Song. Break it down. Mother's Tongue heißt der neue Song von Buster Dane. Also bei Metallica und ihren Söhnen wurden die musikalischen Gene sowas von vererbt. Kommt gut durch den Dienstag jetzt mit Blackstone Cherry und White Trash Millionär bei Radio Bob.

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13: Am 10. November spielen Journey ein letztes Mal in Boston auf ihrer Abschiedstour. Da, wo gestern ja die deutsche Fußballmannschaft ausgeschieden ist, ne, bei der WM. Aber mal sehen, ob Journey es dann auch nochmal nach Europa schaffen. Wir würden uns auf jeden Fall sehr drüber freuen. Gleich Journey hier nach Atreyu und All For You bei Radio Bob. Okay.

0: Die Goo Goo Dolls mit Give a Little Bit hier bei Radio Bob in einer Woche, in der eine ganz besondere Band Geburtstag hat. Der Kollege Alex Speck erzählt euch mal, um wen es geht.
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2: Es ist eine ungewöhnlich kalte Nacht am 20. September 1979 in New York. Im Palladium herrscht Sitzpflicht, ausgerechnet bei einem Punkkonzert. Das könnte ja was kaputt gehen. Das schmeckt The Clash-Bassist Paul Simonon gar nicht, denn ihre Shows sind normalerweise alles andere als gesittet. Am Ende des Sets zertrümmert er aus Frust seinen Bass direkt auf der Bühne. Die Fotografin Penny Smith drückt genau im richtigen Moment ab. Dieses Schwarz-Weiß-Foto wird das Cover von London Calling und schreibt Musikgeschichte. Gegründet 1976 in London, lösten sich The Clash nach nur 6 Studioalben und nur 10 Jahren aktiver Bandzeit 1986 wieder auf. In dieser kurzen Zeit brachen sie aber alle musikalischen Grenzen des Punks auf und integrierten Reggae, Ska und Rockabilly in ihren Sound. Getrieben von einer klaren politischen Haltung thematisierten sie in ihren Songs Rassismus, Polizeigewalt und soziale Ungerechtigkeit. Dass sie später millionenschwere Reunion-Angebote eiskalt ausschlugen, zementiert ihren Status. Zeitsprung in das Jahr 2003. Die Band wird offiziell in die Rock'n'Roll Hall of Fame aufgenommen. Frontmann Joe Strummer erlebt diese Ehrung leider nicht mehr, denn er stirbt wenige Monate zuvor im Alter von nur 50 Jahren an einem unentdeckten Herzfehler. Sie sind und bleiben the only band that matters und ihre Ideen leben weiter in Bands, die sich The Clash als Vorbild genommen haben. Also jede verdammte Rockband auf diesem Planeten und alle, die noch folgen werden.

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3: Ich bin Lisa Schwarzkopf. Schönen guten Tag. Wie weiter nach dem WM-Aus gegen Paraguay? Das fragt sich ganz Fußball-Deutschland. Bundestrainer Nagelsmann hat einen Rücktritt erstmal ausgeschlossen und auch DFB-Sportdirektor Völler hat ihm den Rücken gestärkt. Ob Nagelsmann aber noch genug Argumente hat, ist durchaus fraglich. Nach den tödlichen Schüssen in Stade ist die Bestürzung groß. Niedersachsens Innenministerin Behrens ist sich sicher, dass die schreckliche Tat Stade noch lange beschäftigen wird. Wohl wegen eines Sorgerechtsstreits soll ein Mann gestern 6 Mitarbeiter von Jugendhilfe und Jugendamt erschossen haben. Bundesjustizministerin Hubich arbeitet aktuell an einem Gesetz gegen Ticketwucher. Dem Portal web.de hat sie jetzt erste Maßnahmen genannt. Es geht ihr beispielsweise um eine Preisobergrenze. Die soll verhindern, dass Tickets mit fetten Aufschlägen weiterverkauft werden. Die Inflation schwächt sich weiter ab. Laut Statistischem Bundesamt liegt die Teuerungsrate im Juni voraussichtlich bei 2,3%, nach 2,6% im Mai und 2,9% im April. Hauptgrund für den Rückgang sind die gesunkenen Ölpreise. Der letzte Tag mit Tankrabatt läuft. Ab Mitternacht ist die umstrittene Entlastung an den Tankstellen Geschichte. Über einen Ersatz an Entlastungen nach dem Ende des Tankrabatts wurde lange diskutiert, beschlossen wurde aber nichts. Einzig die 12-Uhr-Regel für Preiserhöhungen an den Tankstellen gilt noch.
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4: Seine Stimmbänder sind wieder fit, er kann wieder singen. So wie früher, sagt Jon Bon Jovi. Heute in einer Woche ist dann das erste Konzert. Hier ist You Give Love a Bad Name jetzt bei Radio Bob. Shut up!

In the name of Rock'n'Roll. Nestor sind das hier in Bobs Nachmittag mit André Dostal. Für den nächsten Songtitel ist die Ehefrau von Tom Petty verantwortlich. Die hat nämlich Stevie Nicks von Fleetwood Mac mal erzählt, dass sie und ihr Mann sich im Alter von 17 Jahren kennengelernt haben. At the age of 17. Da sie aber so einen breiten Südstaaten-Dialekt sprach, klang es für Nicks nach at the edge of 17, an der Schwelle. Ecke, Kante, ne? Zum 17. Geburtstag. Und diesen Ausdruck fand sie so schön, dass sie diesen Song daraus gemacht hat. Hier ist Edge of 17 jetzt. Stevie Nicks bei Radio Bob.

Daisies, I Love. Das waren die Dead Daisies hier bei Radio Bob. Als 1994 die erste CD von den H-Blocks erscheint, waren alle ganz aus dem Häuschen. Ne? Crossover Metal aus Deutschland. Hat man sowas schon gehört? Auch über diese Zeit kann Sänger Henning Wieland jede Menge Geschichten erzählen und das tut er auch alle 14 Tage donnerstags in Bobs Blocks Party hier bei Radio Bob. Und das sind die H-Blocks von 94. Little Girl.

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10: In 29 Tagen startet das Wacken Open Air und die sind auch dabei. Hier sind Danko Jones, My Little Rock'n'Roll.

Heute Abend hier wieder auf Sendung. Bryan Adams ist das, Run to You. Immer dienstags ab 18 Uhr läuft hier bei uns bei Radio Bob die Bryan Adams Radio Show. 3 Stunden seine Lieblingssongs und seine Geschichten. Und jetzt hört ihr hier Bobs Nachmittag mit mir, André Dostal. Und das ist Ozzy Osbourne, Road to Nowhere.

Rescue Lansdowne in Bobs Nachmittag mit André Dostal. Der nächste Song hier stammt aus dem Jahr 1969. Heute könnte man sowas nicht mehr machen. Der Text ist, wie soll ich sagen, also da geht's nicht um Zitronen in diesem Lemon-Song. Wir sind Led Zeppelin bei Radio Bob.

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1: Ich bin Lisa Schwarzkopf. Schönen guten Tag. Nach der WM-Blamage diskutiert Deutschland, wie es nun weitergeht. Im Fokus steht Bundestrainer Nagelsmann. Er selbst sagte nach dem 16. Finale aus gegen Paraguay: "Ich stehe bereit, wenn man das möchte. Und wenn man mich nicht möchte, muss man mir das sagen." Nagelsmanns Vertrag läuft eigentlich noch bis 2028. Der Schock sitzt weiter tief nach den tödlichen Schüssen in Stade bei Hamburg. Bundespräsident Steinmeier zeigte sich tief erschüttert. Ein 45-Jähriger soll gestern in einer Jugendhilfeeinrichtung 6 Mitarbeiter von Jugendhilfe und Jugendamt erschossen haben. Auslöser war wohl ein Sorgerechtsstreit. In Deutschland wächst die Gefahr durch Extremisten. Der Rechtsextremismus bleibt dabei das größte Problem, zeigt der neue Verfassungsschutzbericht. Bei Angriffen von außen ist Russland aktuell die größte Bedrohung, so Bundesinnenminister Dobrindt. Da geht es etwa um Cyberangriffe. Bei dem verheerenden Erdbeben in Venezuela sind wohl rund 58.000 Gebäude zerstört worden. Davon geht die NASA nach Auswertung von Satellitenbildern aus. Mindestens 1.700 Menschen sind bei dem Beben vergangene Woche getötet worden. Zehntausende werden noch vermisst. Frankreich will der Welle an Wegwerfmode den Kampf ansagen. Das Parlament hat ein Werbeverbot für Fast Fashion beschlossen. Außerdem soll es Strafzahlungen geben, wenn Marken ihre Klamotten so billig anbieten, dass sich eine Reparatur nicht lohnt. Bedenken gibt's noch, ob das Ganze mit EU-Recht vereinbar ist. 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
2: Über alte TV-Sendungen sprechen wir gleich mal. Und was mir da Erschreckendes aufgefallen oder bewusst geworden ist, nach Him und nach Lieb, hier ist Energies bei Radio Bob.

Wicked Game. Him in Bobs Nachmittag mit André Dostal. Heute vor 45 Jahren lief die erste Folge Dallas bei uns im Fernsehen. Und weil Saskia und Carsten heute in Bobs Morgen darüber gesprochen haben, bombardiert ihr uns mit euren Lieblings-TV-Serien. Und da ist mir aufgefallen, ich kenne so viel von damals nicht. Ich durfte das alles nicht gucken. Das kam dann irgendwie zu spät oder ist nichts für mich. Miami Vice zum Beispiel. Ich kenne nicht eine einzige Folge. Ich habe das nie gesehen. Grüße an die Bobberin Kerstin Schreck und Nicola Bröers. Ne? Also wenn das jemand hat zu Hause irgendwie auf DVD, kann mir das mal jemand ausleihen. Oder hier, Mondbasis Alpha 1, habe ich nie gesehen. Grüße an Bobberla Schmitz. Trio mit vier Fäusten, hart aber herzlich, das kenne ich. Das lief ja auch immer am Nachmittag. Was habe ich sonst noch verpasst? Schreibt mir doch gerne auch über die MyBob-App.

Poison. Alice Cooper bei Radio Bob. Das ist auch so ein Song von Desmond Child. Ne? Der Typ hat I Was Made for Loving You für Kiss geschrieben oder Living on a Prayer für Bon Jovi oder Crazy für Aerosmith. Über 400 Songs hat er geschrieben, immer nur für andere. Was für ein Typ. Der Song hier, der ist nicht von ihm. Habe ich nachgeguckt extra. Das sind die Red Hot Chili Peppers. Hier ist Goodbye Angels. In Bobs Nachmittag mit André Dostal. Suicide a month before I met you.

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7: Wie ihr 500 Euro für Merch gewinnen könnt von EMP, das verrate ich euch nach The Funeral Portrait und nach Loverboy. Hier ist Working for the Weekend jetzt bei Radio Bob.

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0: Dark Thoughts, The Funeral Portrait sind das.
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0: 500 Euro für Merch könnt ihr gewinnen, wenn ihr uns mehr über eure liebsten Rock-Locations erzählt. In vielen dieser Clubs sind einige Bands ja damals das erste Mal überhaupt in Deutschland aufgetreten. Ja? Ich habe mal nachgeschaut. Die Foo Fighters in der Live Music Hall in Köln zum Beispiel. Oder Kiss im Mannheimer Rosengarten war ihr erstes Konzert. AC/DC 1976 in der Fabrik in Hamburg. Ganz kleine Läden waren das. Oder Tom Petty 1977, jetzt kommt's, im Zoo-Gesellschaftshaus in Frankfurt. Kennt man kaum noch, vielleicht die Älteren noch, da ist heute die Diakonie drin. Was sind eure liebsten Läden? Schreibt uns über die MyBob-App.

Somebody, Nickelback in Bobs Nachmittag mit André Dostal. Es gibt jedes Jahr eine Zeremonie zu Ehren von Lemmy Kilmister. Dabei wird ein Teil seiner Asche an Orten beigesetzt, die wichtig für ihn und seine Band Motorhead sind. Wacken war schon dabei zum Beispiel. Dieses Jahr war es Donington, da wo heute das Download-Festival stattfindet und früher das Monsters of Rock. Wir fragen uns allerdings hier in der Redaktion, wie viel von Lemmys Asche noch irgendwo eingelagert ist, dass sie jedes Jahr wieder irgendwo was von ihm verbuddeln können. Hier sind Motorhead, hier ist Killed by Death jetzt.

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2: Ich bin Lisa Schwarzkopf. Schönen guten Tag. Wie weiter nach dem WM-Aus gegen Paraguay? Das fragt sich ganz Fußball-Deutschland. Bundestrainer Nagelsmann hat einen Rücktritt erstmal ausgeschlossen und auch DFB-Sportdirektor Völler hat ihm den Rücken gestärkt. Ob Nagelsmann aber noch genug Argumente hat, ist durchaus fraglich. Nach den tödlichen Schüssen in Stade laufen die Ermittlungen weiter auf Hochtouren. Die Polizei sucht auch Fotos und Videos von der Tat. Ein 45-Jähriger soll gestern in einer Jugendhilfeeinrichtung 6 Menschen erschossen haben. Hintergrund ist vermutlich ein Sorgerechtsstreit. Der Deutschen Bahn droht auf den Fernverkehrsstrecken in Deutschland mehr Konkurrenz. Die Bundesnetzagentur hat entschieden, dass etwa dem italienischen Konkurrenten Italo Platz gemacht werden muss. Die Italiener wollen ab 2028 unter anderem Verbindungen zwischen München und Berlin anbieten. Bundesjustizministerin Hubig arbeitet aktuell an einem Gesetz gegen Ticketwucher. Dem Portal web.de hat sie jetzt erste Maßnahmen genannt. Es geht ihr beispielsweise um eine Preisobergrenze. Die soll verhindern, dass Tickets mit fetten Aufschlägen weiterverkauft werden. Der Tankrabatt läuft heute aus. Ab Mitternacht gilt die umstrittene Entlastung nicht mehr. Der große Preissprung kommt aber wohl erst morgen Mittag. Einen Ersatz für den Tankrabatt gibt es bislang noch nicht. Nur die 12-Uhr-Regel für Preiserhöhungen an den Tankstellen gilt weiter.
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3: Und jetzt Billy Talent, die spielen mit Blink-182 bei deren einzigem Deutschlandkonzert im nächsten Jahr in Berlin. Wobei, bei Rock am Ring spielen Blink-182 ja auch, präsentiert von Radio Bob. Und schauen wir mal, vielleicht sind Billy Talent ja auch dabei. Ihr Surprise, Surprise jetzt bei Radio Bob.

The Deeper the Love, Whitesnake in Bobs Nachmittag mit André Dostal. Unsere Freunde von Saltatio Mortis sind auf Bogentour durchs Bobland und am Freitag spielen sie auf der Festung Königstein. Und ich habe gerade gesehen, da gibt es noch ein paar Tickets. Die spielen da direkt an dieser uralten Festungsmauer. Passender geht's ja nicht bei dieser Band. Wir sind für immer jung jetzt bei Radio Bob. 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

Der Rebel Yell von Billy Idol hier bei Radio Bob. Und der gute Billy hat einen Lauf, ne? Er wird dieses Jahr in die Rock'n'Roll Hall of Fame aufgenommen. Er hat einen Preis für sein Lebenswerk bekommen und diese Woche durfte er sich auf dem Hollywood Rock Walk in Los Angeles verewigen mit Fuß- und Handabdrücken. Hier ist Bobs Nachmittag mit André Dostal und das sind Hootie and the Blowfish, Let Her Cry.

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7: Noch 25 Tage bis zum Bobfest, unserem eigenen Festival. Und Airborne sind auch dabei und stellen neue Musik vor. Den ersten neuen Song, den hören wir in dieser halben Stunde noch. Jetzt erstmal John Deva and the Rockets of Love, God Made Radio.

liebe diesen Song. Asia, Heat of the Moment in Bobs Nachmittag mit André Doster. Und wo wir heute über alte Fernsehserien sprechen, es gibt im Internet diesen TV-Sender, der heißt wie ein Planet unseres Sonnensystems. Ich will nicht zu viel Werbung machen, aber was da alles läuft, rund um die Uhr, eine Folge nach der nächsten, in eigenen Kanälen. Morg vom Org läuft da zum Beispiel. Wer kennt denn das noch? Oder Robocop, die Serie. El Bundy ist ein eigener Kanal. Flipper, da läuft Flipper. Derek, 24 Stunden lang, eine Derek-Folge nach der anderen. Und noch vieles mehr. Also wenn ich das nächste Mal krank bin, habe ich mir schon vorgenommen, da gucke ich nur so einen Scheiß. Habe ich jetzt schon Bock drauf. Also nicht aufs Kranksein, aber auf diesen Fernsehsender. Hier ist Lenny Kravitz, American Woman.

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Life After Death, Last Plane Out. Airborne waren das hier bei Radio Bob. Der nächste Song handelt vom drohenden Unheil. Ein böser Mond zieht auf. Also nicht, dass die Nationalmannschaft ihn gestern noch gehört hat. Hier sind Creedence Clearwater Revival. Bad Moon.

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3: Ich bin Lisa Schwarzkopf. Schönen guten Abend. Weiter mit Nagelsmann oder Neuanfang mit Klopp? Die Trainerdiskussion nimmt nach dem frühen WM aus Fahrt auf. Nagelsmann hat einen Rücktritt erstmal ausgeschlossen, im Gegensatz zu Manuel Neuer. Der 40-Jährige hat nebenbei in einem Interview nach dem Spiel bestätigt, dass es sein letztes Länderspiel war. Rechtsextremismus bleibt in Deutschland die größte Gefahr für unsere Demokratie. Das zeigt jetzt auch der neue Verfassungsschutzbericht. Letztes Jahr wurden knapp 60.000 extremistisch motivierte Straftaten gezählt. Rund zwei Drittel kamen dabei von rechts. Vor allem niedrigere Energiepreise lassen die Inflation weiter sinken. Im Juni liegt die Rate laut Statistischem Bundesamt voraussichtlich bei 2,3%. Im April waren es noch 2,9%. US-Präsident Trump hat vor dem obersten Gericht der USA die nächste Schlappe kassiert. Nach Trumps Willen sollten Kinder, die in den USA geboren werden, nicht mehr automatisch die US-Staatsbürgerschaft bekommen. Geht so nicht, sagen die Richter. Genau wie zuvor bei den meisten von Trumps Zöllen. Auch wenn Deutschland raus ist, die WM geht natürlich weiter und heute Abend stehen die nächsten Sechzehntelfinals an. Norwegen trifft auf die Elfenbeinküste und Frankreich muss gegen Schweden ran. In der Nacht steht dann noch die Partie Mexiko gegen Ecuador auf dem Programm.
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4: Wie der Wunschbob geht, das verrate ich euch kurz. Ihr müsst einfach nur eine Sprachnachricht in der MyBob-App reinschicken. Mit euren Songwünschen und schwupps laufen die hier im Radio. Wie sonst so alles geht, das verraten euch jetzt die Ärzte, wie es geht.

0: ein bisschen Unterstützung von Papa Roach gibt's an diesem Dienstagabend. Help bei Radio Bob im Wunschpop.
1: Guten Abend, ich bin Nina Logis. Ich bin der Tobias Ries aus Günzburg und wünsche mir von dir meinen absoluten Lieblingsrocksong Knockin' on Heaven's Door von Guns N' Roses und hoffe, du kannst diesen heute Abend für mich spielen. Darüber würde ich mich sehr freuen. Bei diesem Song rocke ich richtig dazu mit ab. Sing und spiel auf die Gitarre dazu mit. Das könnt ihr euch gar nicht vorstellen. Vor allem den sehr guten Chormschluss. Und der ist richtig legendär. Gefällt mir besonders gut. Und vor allem mag ich es, wenn dieser ganz bis zum Schluss ausgespielt wird, ohne Kürzungen. Mina, ich wünsche euch und allen Radio Bob-Hörern einen schönen Abend. Viel Spaß im ganzen Moses, Knockin' on Heaven's Door. Herzliche Grüße.

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4: Die neue Single von The Rolling Stones gibt's jetzt in The Stars. Und was dann hier laufen soll, das müsstet ihr mir verraten. Meldet euch gerne über die MyBob-App.

0: Journey. Unschwer zu erkennen, Don't Stop Believin' bei Radio Bob im Wunschbob. Das einzig Gute ist, wenn es mal länger dauert wieder auf der Autobahn, dass ihr in Ruhe hier Wunschbob hören könnt und alle Songs in Ruhe zu Ende hören könnt. Also meldet euch gerne, wenn ihr noch einen Wunsch habt, über die MyBob-App.
1: Hallo Radio Bob Team, wir sind gerade unterwegs auf der A5 und freuen uns, wenn wir demnächst von Oma Hans Sofa in Singapur hören dürfen. Dankeschön.

0: Placebo sind das bei Radio Bob. Wenn nicht mehr alles geschmolzen ist in Leipzig, dann kommen auch Placebo dahin. Da fangen sie nämlich in diesem Herbst ihre 30th Anniversary Tour an. Am 12. Oktober spielen sie in Leipzig, wenn die Bahn auch wieder hoffentlich fährt. Außerdem kommen sie noch nach Hamburg, Frankfurt, Köln, München. Eigentlich einmal durchs ganze Bobland. Es gibt auch noch Karten. Wenn ihr mal schauen wollt im Ticketjob auf radiobob.de, dann könnt ihr bei der 30. Jubiläumstour von Placebo mit dabei sein. Die habt ihr gerade hier gehört im Wunschbob mit Every You, Every Me.
1: Hallo, liebes Bob-Team, hallo, liebe Nina, Heinz, aus Merseburg wieder mal dran. Wird mir gefallen tun, weil ich das lange nicht gehört habe. Ihr könntet wieder mal 6 AM mit The First 21 spielen. Würde mich sehr freuen. Schönen Grüße ans Bob-Team und ciao.

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1: Ich bin Lisa Schwarzkopf. Schönen guten Abend. Über die Zukunft von Bundestrainer Nagelsmann wird in den kommenden Tagen entschieden. DFB-Präsident Neuendorf hat eine gründliche Analyse angekündigt und das frühe WM aus einen Tiefschlag genannt. Die meisten Fans und Experten fordern einen Neustart ohne Nagelsmann. Nach den tödlichen Schüssen in Stade laufen die Ermittlungen weiter auf Hochtouren. Die Polizei sucht auch Fotos und Videos von der Tat. Ein 45-Jähriger soll gestern in einer Jugendhilfeeinrichtung 6 Menschen erschossen haben. Hintergrund ist vermutlich ein Sorgerechtsstreit. Bundesjustizministerin Hubig arbeitet aktuell an einem Gesetz gegen Ticketwucher. Dem Portal web.de hat sie jetzt erste Maßnahmen genannt. Es geht ihr beispielsweise um eine Preisobergrenze. Die soll verhindern, dass Tickets mit fetten Aufschlägen weiterverkauft werden. Bei dem verheerenden Erdbeben in Venezuela sind wohl rund 58.000 Gebäude zerstört worden. Davon geht die NASA nach Auswertung von Satellitenbildern aus. Mindestens 1.700 Menschen sind bei dem Beben vergangene Woche getötet worden. Zehntausende werden noch vermisst. Schon am letzten Tag des Tankrabatts haben die Preise an den Tankstellen deutlich angezogen. Laut ADAC sind die Spritpreise am Mittag im Schnitt um 20 bis 24 Cent nach oben gegangen. Morgen fällt der Tankrabatt dann weg. Die Preise dürfen dann wieder um 12 Uhr erhöht werden.
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2: Die Temperaturen im Bobland sind zwar wieder ein bisschen runtergegangen, nicht aber bei Caroline. Die hat sich gemeldet in der MyBob-App und schreibt: Hey, liebes Radio-Bob-Team, ich wünsche mir während der Arbeit bei den Temperaturen vom Ofen, ist es immer noch sehr warm, gern nochmal The Struts mit Primadonna Like Me. Liebe Grüße an das gesamte Team. Grüße zurück, liebe Caroline, vor welchem Ofen auch immer du stehst. Ich hoffe, du überstehst diese Schicht gut und kannst dich danach ordentlich abkühlen. Für dich gibt's jetzt The Struts.

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0: Skid Row, I Remember You bei Radio Bob im Wunschbob. Iron Maiden haben ja am 22. Juni ein Konzert in Paris gespielt. Erstmal fantastisch. Leider gab es ja da ein bisschen Probleme. Neben Hitze auch noch Stromausfall. Dazu haben sich Bruce Dickinson und Co. sogar gemeldet. Sie haben gesagt, trotz allem war das Publikum und die Stimmung fantastisch. Und das lag auch unter anderem an der nächsten Wunschbobberin. Die war nämlich live vor Ort.
1: Hallo, liebes Radio Bob-Team. Mein Mann und ich sind heute aus Paris gelandet. Wir sind extra für das Iron Maiden Konzert in der La Défense Arena hingeflogen und haben das Desaster mit dem Stromausfall direkt live erlebt. Und vom Grunde war es ein fantastisches Erlebnis. Iron Maiden war einfach wieder grandios, so wie man sie kennt, energiegeladen, professionell und einfach der absolute Wahnsinn. Doch leider haben wir zum einen Two Minutes to Midnight nicht vollständig hören können, weil genau mitten im Lied der Stromausfall kam. Und aufgrund der Verzögerungen dadurch, weil ja eine Stunde lang das Konzert komplett unterbrochen war und dann die Polizei gesagt hat, ihr müsst jetzt das Konzert beenden, fehlen uns leider die Zugaben. Und das wären gewesen Aces High, Fear of the Dark und Wasted Years. Und weil wir leider diese drei Kracher komplett verpasst haben, würden wir uns riesig freuen, wenn ihr für uns einmal Wasted Years spielen könntet. Ganz, ganz liebe Grüße aus Freiberg, frisch gelandet aus Paris, Christine und Markus.
0: Willkommen zurück und vielen Dank für deinen Konzertbericht. Eure Zugabe sollt ihr natürlich haben jetzt hier bei Radio Bob, Iron Maiden, Wasted Years.

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5: Ich freue mich, noch ein halbes Stündchen haben wir Zeit, wenn ihr euch meldet in der MyBob-App mit ein paar Songideen. Schickt gerne eine Sprachnachricht rüber.

0: Ich freue mich immer wieder zu hören, dass ihr Radio Bob auch in der Ferne hört. Entweder weil ihr im Urlaub seid und uns mitnehmt oder wie der nächste Wunschbobber, der wohnt einfach direkt mal im Ausland. Wir sind natürlich trotzdem dabei. Hallo.
1: Hi, hier ist Niklas aus Finnland. Ich glaube, das ist ein Zufall, aber ich packe auch gerade Heuballen ein auf dem Feld und sitze in einem deutschen Meisterberg aus Markoberdorf. Ich würde mir gerne von Schildern nach Udum auch all die da gerne wünschen.
0: Vielen Dank für deine Nachricht und fröhliches Schaffen. 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Falls ihr Bock habt, unseren Podcast gibt es überall da, wo ihr sonst so Podcasts hört, aber natürlich auch in der MyBob-App und auf radiobob.de. Und jetzt gibt es ungewöhnliche Töne von Children of Bodom, die haben nämlich mal Britney Spears gecovert. Ihr habt es euch vielleicht schon gedacht. Oops, I did it again.

0: Das sind Blackstone Cherry bei Radio Bob mit Celebrate im Wunschbob. Bevor ich mich, wie uns alle hier jetzt, verabschieden müssen, gibt's noch einen letzten Songwunsch für heute aus der MyBob-App.
1: Servus, hier ist Jonas.
2: Hier ist der Matteo.
1: Und wir sitzen hier gerade mit Martin beim MyBob abbauen und wir den jetzt zergrillen. Und fürs Grillen wünschen wir uns das Lied Let There Be Rock von AC/DC und euch noch einen schönen Abend.

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1: Ich bin Lisa Schwarzkopf. Schönen guten Abend. Erst Heimreise, dann Trainerentscheidung. Diesen Fahrplan hat der DFB nach dem frühen WM-Aus angekündigt. Präsident Neuendorf will die deutsche Leistung in den kommenden Tagen mit der DFB-Spitze gründlich analysieren. Zur Tagesordnung übergehen geht nicht, so Neuendorf. In Deutschland wächst die Gefahr durch Extremisten. Der Rechtsextremismus bleibt dabei das größte Problem, zeigt der neue Verfassungsschutzbericht. Bei Angriffen von außen ist Russland aktuell die größte Bedrohung, so Bundesinnenminister Dobrindt. Da geht's etwa um Cyberangriffe. Der Deutschen Bahn droht auf den Fernverkehrsstrecken in Deutschland mehr Konkurrenz. Die Bundesnetzagentur hat entschieden, dass etwa dem italienischen Konkurrenten Italo Platz gemacht werden muss. Die Italiener wollen ab 2028 unter anderem Verbindungen zwischen München und Berlin anbieten. US-Präsident Trump hat vor dem obersten Gericht der USA die nächste Schlappe kassiert. Nach Trumps Willen sollten Kinder, die in den USA geboren werden, nicht mehr automatisch die US-Staatsbürgerschaft bekommen. Geht so nicht, sagen die Richter. Genau wie zuvor bei den meisten von Trumps Zöllen. In Finnland ist das klassische Festnetztelefon Geschichte. Das analoge Kupferkabelnetz wurde abgeschaltet. Auch andere Länder haben das schon gemacht. In Deutschland soll Glasfaser die alten Kupferkabel nach und nach ablösen. Ein zentrales Abschaltdatum gibt es bisher nicht.
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1: Ich bin Lisa Schwarzkopf. Schönen guten Abend. Über die Zukunft von Bundestrainer Nagelsmann wird in den kommenden Tagen entschieden. DFB-Präsident Neuendorf hat eine gründliche Analyse angekündigt und das frühe WM-Aus einen Tiefschlag genannt. Die meisten Fans und Experten fordern einen Neustart ohne Nagelsmann. Der mutmaßliche Täter von Stade ist jetzt in Untersuchungshaft. Gegen ihn ist laut Staatsanwaltschaft Haftbefehl wegen sechsfachen Mordes erlassen worden. Der 45-Jährige soll in einer Jugendhilfeeinrichtung geschossen haben. Hintergrund ist wohl ein Sorgerechtsstreit. Eine Mordkommission ermittelt in dem Fall. Die Inflation schwächt sich weiter ab. Laut Statistischem Bundesamt liegt die Teuerungsrate im Juni voraussichtlich bei 2,3%, nach 2,6% im Mai und 2,9% im April. Hauptgrund für den Rückgang sind die gesunkenen Ölpreise. Bei dem verheerenden Erdbeben in Venezuela sind wohl rund 58.000 Gebäude zerstört worden. Davon geht die NASA nach Auswertung von Satellitenbildern aus. Mindestens 1.700 Menschen sind bei dem Beben vergangene Woche getötet worden. Zehntausende werden noch vermisst. Angela Merkel wird bald Teil der Ahnengalerie im Kanzleramt. Das Porträt der Altkanzlerin wurde jetzt offiziell enthüllt. Bis Anfang Oktober ist es für Besucher im Bode-Museum zu sehen. Danach hängt es dann im Kanzleramt neben den Porträts aller anderen früheren Kanzler.
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1: Ich bin Gisa Weber. Schönen guten Abend. Über die Zukunft von Bundestrainer Nagelsmann wird in den kommenden Tagen entschieden. DFB-Präsident Neuendorf hat eine gründliche Analyse angekündigt und das frühe WM-Aus einen Tiefschlag genannt. Währenddessen läuft die WM unbehelligt weiter. Norwegen hat sich im 16. Finale gegen die Elfenbeinküste durchgesetzt. Schon am letzten Tag des Tankrabatts haben die Preise an den Tankstellen deutlich angezogen. Laut ADAC sind die Spritpreise am Mittag im Schnitt um 20 bis 24 Cent nach oben gegangen. Morgen fällt der Tankrabatt dann weg. Die Preise dürfen dann wieder um 12 Uhr erhöht werden. Rechtsextremismus bleibt in Deutschland die größte Gefahr für unsere Demokratie. Das zeigt jetzt auch der neue Verfassungsschutzbericht. Letztes Jahr wurden knapp 60.000 extremistisch motivierte Straftaten gezählt. Rund 2/3 kamen dabei von rechts. Der mutmaßliche Täter von Stade ist jetzt in Untersuchungshaft. Gegen ihn ist laut Staatsanwaltschaft Haftbefehl wegen 6-fachen Mordes erlassen worden. Der 45-Jährige soll in einer Jugendhilfeeinrichtung geschossen haben. Hintergrund ist wohl ein Sorgerechtsstreit. Eine Mordkommission ermittelt in dem Fall. Angela Merkel wird bald Teil der Ahnengalerie im Kanzleramt. Das Porträt der Altkanzlerin wurde jetzt offiziell enthüllt. Bis Anfang Oktober ist es für Besucher im Bode-Museum zu sehen. Danach hängt es dann im Kanzleramt neben den Porträts aller anderen früheren Kanzler.
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4: Ich bin Gisa Weber. Schönen guten Abend. Erst Heimreise, dann Trainerentscheidung. Diesen Fahrplan hat der DFB nach dem frühen WM-Aus angekündigt. Präsident Neuendorf will in den kommenden Tagen eine gründliche Analyse. Auch ohne Deutschland geht es bei der WM natürlich weiter. Norwegen steht nach einem 2:1-Sieg gegen die Elfenbeinküste im Achtelfinale. In Deutschland wächst die Gefahr durch Extremisten. Der Rechtsextremismus bleibt dabei das größte Problem, das zeigt der neue Verfassungsschutzbericht. Bei Angriffen von außen ist Russland aktuell die größte Bedrohung, so Bundesinnenminister Dobrindt. Da geht es etwa um Cyberangriffe. Der mutmaßliche Täter von Stade ist jetzt in Untersuchungshaft. Gegen ihn ist laut Staatsanwaltschaft Haftbefehl wegen 6-fachen Mordes erlassen worden. Der 45-Jährige soll in einer Jugendhilfeeinrichtung geschossen haben. Hintergrund ist wohl ein Sorgerechtsstreit. Eine Mordkommission ermittelt in dem Fall. Die Inflation schwächt sich weiter ab. Laut Statistischem Bundesamt liegt die Teuerungsrate im Juni voraussichtlich bei 2,3%. Nach 2,6% im Mai und 2,9% im April. Hauptgrund für den Rückgang sind die gesunkenen Ölpreise. Der Deutschen Bahn droht auf den Fernverkehrsstrecken in Deutschland mehr Konkurrenz. Die Bundesnetzagentur hat entschieden, dass etwa dem italienischen Konkurrenten Italo Platz gemacht werden muss. Die Italiener wollen ab 2028 unter anderem Verbindungen zwischen München und Berlin anbieten.
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1: Ihr 50-jähriges Bestehen feierten die Rolling Stones 2012 mit einigen ausgewählten Konzerten und mit einem Album, auf dessen Frontcover uns ein Gorilla anglotzt, mit heraushängender Zunge, dem Logo der Band seit über 40 Jahren. Grrr heißt die Scheibe, eine Best-of-Produktion der Rolling Stones, die wievielte eigentlich?
2: The Rolling Stones. 50 Jahre, 50 Hits. Erstmals wirklich alle Hits auf drei CDs, plus zwei brandneue Songs. The Rolling Stones, out now.
1: Zur Ergänzung der Fernsehwerbung sei gesagt, 40 Klassiker enthält die einfache Ausgabe mit zwei CDs, 50 die erweiterte mit drei CDs bestückte Edition, nicht zu vergessen die Deluxe-Edition mit 80 Tracks und dann sind da noch die zwei brandneuen Songs von Jagger Richards, Doom and Gloom und One More Shot. Dass die Stones den Bezug zum Heute nicht verlieren, zeigten sie auch mit ihrem Special Guest bei einigen Konzerten, Lady Gaga. Mick Jagger 69 machte auch da eine gute Figur.

Unterm Strich ist Grrr eine opulente Werkschau. Der Sound der gemasterten Stücke ist brillant. Wahre Fans investieren auch in dieses Produkt. Schon wegen der zwei neuen Songs. Hier sind die Stones und One More Shot.

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1: Kingston Town, Jamaika, 1976. Am 4. Dezember dringen Unbekannte ins Haus von Bob Marley ein und verletzen ihn, seine Frau Rita und seinen Manager Don Taylor durch mehrere Schüsse. Marley wird an Brust und Armen getroffen. Die Tat wird niemals aufgeklärt. Bis heute halten sich Vermutungen. Marley unterstützt die Sozialdemokratische Partei Jamaikas im gerade tobenden Wahlkampf. Außerdem will er bei einem Friedenskonzert auftreten und genau das wird er auch tun. Politik, sagt Marley, sei nicht seine Sache, er denke nur jamaikanisch und im Sinne der Rastafari.
2: Now listen to Bob's prophecies and messages, recorded in America in 1979 and stored in a vault.
1: In diesem Interview wird Marley nach der Religion der Rastafari gefragt, deren Weltbild gründet sich auf biblische Prophezeiungen.
3: Now my question is, what importance should these facts have for black people of the world?
4: What important facts are these in black people of the world?
1: Die Rastafari benennen sich nach dem äthiopischen Kaiser Haile Selassie. Dieser hieß bürgerlich Rastafari Makonnen. Der 1975 verstorbene Monarch steht als Messias für die Rastafari-Jünger. Ähnlich wie Jesus, Gottes Sohn, muss auch er seine irdische Existenz beenden, um seine Anhänger ins gelobte Land zu führen. Für die Rastafari ist dieses der schwarze Kontinent Afrika. Bob Marley, der seine Musik als Medium jener Bewegung sieht und sie ganz in ihren Dienst stellt, avanciert zum ersten Superstar der Dritten Welt. Seine Befreiungsbotschaften werden aber auch von der politischen Linken und der Friedensbewegung in der westlichen Welt aufgegriffen. Im Sommer 1980 erscheint seine letzte Single zu Lebzeiten, Could You Be Loved, ein Platz 5 in der britischen Hitparade.

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1: Ich bin Gisa Weber. Über die Zukunft von Bundestrainer Nagelsmann wird in den kommenden Tagen entschieden. DFB-Präsident Neuendorf hat eine gründliche Analyse angekündigt und das frühe WM-Aus einen Tiefschlag genannt. Währenddessen läuft die WM unbehelligt weiter. Norwegen hat sich im 16. Finale gegen die Elfenbeinküste durchgesetzt und Frankreich gegen Schweden. Gelingt jetzt der Durchbruch? Die Spitzen von Schwarz-Rot treffen sich heute zum Koalitionsausschuss und wollen die Weichen für die ganz großen Reformen stellen. Bei der Rente präsentiert sich die Regierung zupackend und einig. Das soll nun auch bei anderen Themen gelingen, etwa bei der Steuerreform. Der Tankrabatt ist jetzt Geschichte. Damit dürfen die Spritpreise ab dem Mittag wieder hochgehen. Außerdem steigt jetzt im Juli die Rente. Und das Bürgergeld wird zur Grundsicherung. Damit müssen sich Empfänger bei der Jobvermittlung auf strengere Regeln einstellen. In Deutschland wächst die Gefahr durch Extremisten. Der Rechtsextremismus bleibt dabei das größte Problem, das zeigt der neue Verfassungsschutzbericht. Bei Angriffen von außen ist Russland aktuell die größte Bedrohung, so Bundesinnenminister Dobrindt. Da geht es etwa um Cyberangriffe. Angela Merkel wird bald Teil der Ahnengalerie im Kanzleramt. Das Porträt der Altkanzlerin wurde jetzt offiziell enthüllt. Bis Anfang Oktober ist es für Besucher im Bode-Museum zu sehen. Danach hängt es dann im Kanzleramt neben den Porträts aller anderen früheren Kanzler.
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1: Die Talking Heads, das waren die ehemaligen Kunststudenten David Byrne, Liedgesang, und Chris Frantz am Schlagzeug. Hinzu kamen dessen spätere Frau Tina Weymouth am Bass und der Keyboarder Jerry Harrison.
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1: Der Bandname, inspiriert durch Nachrichtensprecher im Fernsehen, deren Körper niemals ganz zu sehen sind, sondern lediglich die Köpfe, sprechende Köpfe, Talking Heads. Im New Yorker Musikclub CBGB, dort war die Keimzelle der amerikanischen Punkbewegung, spielten die vier ohne äußere modische Ausrichtung, bunte Haare, zerschlissene Kleidung, Fehlanzeige. Talking Heads kamen auf die Bühne und sahen aus wie durchschnittliche College-Absolventen. Ihr viertes Album Remain in Light, erschienen im Oktober 1980, brachte den kommerziellen Durchbruch. Es erreichte Platz 19 in der amerikanischen und Platz 21 in der britischen Album-Hitparade. Frontmann Byrne durfte nun mit seinem entrückten Gesang vor größerem Publikum glänzen.

Das Album trägt mit seinem üppigen Sound deutlich die Handschrift von Meisterproduzent Brian Eno. Auch kombinierten die Musiker afrikanische Einflüsse mit westlichen Klängen. Diese Mixtur bekam später den Namen World Music, Weltmusik. Das sind die Talking Heads und Once in a Lifetime.

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1: Nach Steal des Album wurde es erstmal ruhiger um System of a Down. 2004 ging es aber zum Glück wieder los. Ab Juli ging es für sie zusammen mit dem Produzenten Rick Rubin ins Studio. Bis November waren sie mit den Aufnahmen beschäftigt. Einige Songs davon hatten System of a Down schon vor ein paar Jahren in der Schublade liegen gehabt. Deswegen ging das Schreiben scheinbar ganz gut von der Hand. Und Darren Malakian hat zu ihrer Arbeitsweise in einem Interview erklärt: Wir werden einen Song spielen und aufnehmen, anhören und entscheiden, was ihn möglicherweise besser machen könnte. Ein Refrain wiederholen, einfache Änderungen, wir alle entfachen uns gegenseitig. Einige der neuen Songs beinhalten wirklich großartige Momente. Wir wollen aus dem gesamten Song einen großartigen Moment machen.
2: Eigentlich sollte Mesmerize dann im Herbst 2004 schon rauskommen. Die Veröffentlichung hat sich aber immer wieder verschoben und Grund dafür war, dass die Band einfach während der Arbeit am Album festgestellt hat, dass sie so viele Songs haben, dass sie eigentlich gleich zwei Alben draus machen könnten. Das haben sie dann auch gemacht, allerdings nicht zusammen rausgebracht als irgendwie Doppel-CD oder Doppel-Langspielplatte, wie auch immer, sondern zeitversetzt, damit die Fans auch genügend Zeit haben, sich mit den einzelnen Songs auseinanderzusetzen. Am 17. Mai 2005 war es dann aber endlich soweit und Mesmerize wurde veröffentlicht als erster Teil des Doppelalbums, das dann mit Hypnotize im Herbst des gleichen Jahres abgeschlossen wurde.

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1: Ich bin Gisa Weber. Erst Heimreise, dann Trainerentscheidung. Diesen Fahrplan hat der DFB nach dem frühen WM-Aus angekündigt. Präsident Neuendorf will in den kommenden Tagen eine gründliche Analyse. Auch ohne Deutschland geht es bei der WM natürlich weiter. Norwegen steht nach einem 2:1-Sieg gegen die Elfenbeinküste im Achtelfinale, genau wie Frankreich nach einem 3:0 gegen Schweden. Schwarz-Rot will große Reformen auf den Weg bringen und heute beim Koalitionsausschuss soll der große Durchbruch gelingen. Unter anderem wollen die Parteispitzen die Weichen für eine Steuerreform stellen. Kein Tankrabatt mehr, mehr Rente und das Bürgergeld wird zur Grundsicherung mit verschärften Regeln. Der Juli bringt etliche Änderungen mit sich. Unter anderem startet auch die Steuererklärung mit nur einem Klick. Zunächst für bestimmte Arbeitnehmer und Rentner. Der mutmaßliche Täter von Stade ist jetzt in Untersuchungshaft. Gegen ihn ist laut Staatsanwaltschaft Haftbefehl wegen 6-fachen Mordes erlassen worden. Der 45-Jährige soll in einer Jugendhilfeeinrichtung geschossen haben. Hintergrund ist wohl ein Sorgerechtsstreit. Eine Mordkommission ermittelt in dem Fall. In Finnland ist das klassische Festnetztelefon Geschichte. Das analoge Kupferkabelnetz wurde abgeschaltet. Auch andere Länder haben das schon gemacht. In Deutschland soll Glasfaser die alten Kupferkabel nach und nach ablösen. Ein zentrales Abschaltdatum gibt es aber nicht.
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